dimensioni essenziali, perché sono veramente.

0: des Vaters und des Sohnes und des Heiligen Geistes. Amen. Ich glaube an Gott.
1: Den allmächtigen Vater, Schöpfer des Himmels und der Erde, und an Jesus Christus, seinen eingeborenen Sohn, unseren Herrn, der empfangen ist vom Heiligen Geist, geboren aus Maria der Jungfrau, gelitten unter Pontius Pilatus, gekreuzigt, gestorben und begraben, abgestiegen zu der Hölle, am dritten Tage wieder auferstanden von den Toten, aufgefahren in den Himmel, sitzt zu Rechten Gottes des allmächtigen Vaters, von allen erkommen wird, zu richten die Lebendigen und die Toten. Ich glaube an den Heiligen Geist, die heilige katholische Kirche, Gemeinschaft der Heiligen, Nachlass der Sünden, Auferstehung des Fleisches und das ewige Leben. Amen.
0: Vater unser, der du bist im Himmel, geheiligt werde dein Name, zu uns komme dein Reich, dein Wille geschehe, wie im Himmel, also auch auf Erden.
1: Unser tägliches Brot gib uns heute, und vergib uns unsere Schuld, wie auch wir vergeben unseren Schuldigern. Und führe uns nicht in Versuchung, sondern erlöse uns von dem Übel. Amen.
0: Gegrüßet seist du, Maria, voll der Gnade, der Herr ist mit dir. Du bist gebenedeit unter den Weibern, und gebenedeit ist die Frucht deines Leibes, Jesus, der in uns den Glauben vermehre.
1: Heilige Maria, Mutter Gottes, bitte für uns Sünder, jetzt und in der Stunde unseres Todes. Amen.
0: Gegrüßet seist du, Maria, voll der Gnade, der Herr ist mit dir. Du bist gebenedeit unter den Weibern, und gebenedeit ist die Frucht deines Leibes, Jesus, der in uns die Hoffnung stärke.
1: Heilige Maria, Mutter Gottes, bitte für uns Sünder, jetzt und in der Stunde unseres Todes. Amen.
0: Gegrüßet seist du, Maria, voll der Gnade, der Herr ist mit dir. Du bist gebenedeit unter den Weibern, und gebenedeit ist die Frucht deines Leibes, Jesus, der in uns die Liebe entzündet.
1: Heilige Maria, Mutter Gottes, bitte für uns Sünder, jetzt und in der Stunde unseres Todes. Amen.
0: Ehre sei dem Vater und dem Sohn und dem Heiligen Geist.
1: Wie es war im Anfang, so auch jetzt und alle Zeit und in Ewigkeit. Amen.
0: Vater unser, der du bist im Himmel, geheiligt werde dein Name. Zu uns komme dein Reich, dein Wille geschehe, wie im Himmel, also auch auf Erden.
1: Unser tägliches Brot gib uns heute, und vergib uns unsere Schuld, wie auch wir vergeben unseren Schuldigern. Und führe uns nicht in Versuchung, sondern erlöse uns von dem Übel. Amen.
0: Gegrüßet seist du, Maria, voll der Gnade, der Herr ist mit dir. Du bist gebenedeit unter den Weibern, und gebenedeit ist die Frucht deines Leibes, Jesus, den du, Jungfrau, vom Heiligen Geist empfangen hast.
1: Heilige Maria, Mutter Gottes, bitte für uns Sünder, jetzt und in der Stunde unseres Todes. Amen.
0: Gegrüßet seist du, Maria, voll der Gnade, der Herr ist mit dir. Du bist gebenedeit unter den Weibern, und gebenedeit ist die Frucht deines Leibes, Jesus, den du, Jungfrau, vom Heiligen Geist empfangen hast.
1: Heilige Maria, Mutter Gottes, bitte für uns Sünder, jetzt und in der Stunde unseres Todes. Amen.
0: Gegrüßet seist du, Maria, voll der Gnade, der Herr ist mit dir. Du bist gebenedeit unter den Weibern, und gebenedeit ist die Frucht deines Leibes, Jesus, den du, Jungfrau, vom Heiligen Geist empfangen hast.
1: Heilige Maria, Mutter Gottes, bitte für uns Sünder, jetzt und in der Stunde unseres Todes. Amen.
0: Gegrüßet seist du, Maria, voll der Gnade, der Herr ist mit dir. Du bist gebenedeit unter den Weibern, und gebenedeit ist die Frucht deines Leibes, Jesus, den du, Jungfrau, vom Heiligen Geist empfangen hast.
1: Heilige Maria, Mutter Gottes, bitte für uns Sünder, jetzt und in der Stunde unseres Todes. Amen.
0: Gegrüßet seist du, Maria, voll der Gnade, der Herr ist mit dir. Du bist gebenedeit unter den Weibern, und gebenedeit ist die Frucht deines Leibes, Jesus, den du, Jungfrau, vom Heiligen Geist empfangen hast.
1: Heilige Maria, Mutter Gottes, bitte für uns Sünder, jetzt und in der Stunde unseres Todes. Amen.
0: Gegrüßet seist du, Maria, voll der Gnade, der Herr ist mit dir. Du bist gebenedeit unter den Weibern, und gebenedeit ist die Frucht deines Leibes, Jesus, den du, Jungfrau, vom Heiligen Geist empfangen hast.
1: Heilige Maria, Mutter Gottes, bitte für uns Sünder, jetzt und in der Stunde unseres Todes. Amen.
0: Gegrüßet seist du, Maria, voll der Gnade, der Herr ist mit dir. Du bist gebenedeit unter den Weibern, und gebenedeit ist die Frucht deines Leibes, Jesus, den du, Jungfrau, vom Heiligen Geist empfangen hast.
1: Heilige Maria, Mutter Gottes, bitte für uns Sünder, jetzt und in der Stunde unseres Todes. Amen.
0: Gegrüßet seist du, Maria, voll der Gnade, der Herr ist mit dir. Du bist gebenedeit unter den Weibern, und gebenedeit ist die Frucht deines Leibes, Jesus, den du, Jungfrau, vom Heiligen Geist empfangen hast.
1: Heilige Maria, Mutter Gottes, bitte für uns Sünder, jetzt und in der Stunde unseres Todes. Amen.
0: Gegrüßet seist du, Maria, voll der Gnade, der Herr ist mit dir. Du bist gebenedeit unter den Weibern, und gebenedeit ist die Frucht deines Leibes, Jesus, den du, Jungfrau, vom Heiligen Geist empfangen hast.
1: Heilige Maria, Mutter Gottes, bitte für uns Sünder, jetzt und in der Stunde unseres Todes. Amen.
0: Gegrüßet seist du, Maria, voll der Gnade, der Herr ist mit dir. Du bist gebenedeit unter den Weibern, und gebenedeit ist die Frucht deines Leibes, Jesus, den du, Jungfrau, vom Heiligen Geist empfangen hast.
1: Heilige Maria, Mutter Gottes, bitte für uns Sünder, jetzt und in der Stunde unseres Todes. Amen.
0: Ehre sei dem Vater und dem Sohn und dem Heiligen Geist.
1: Wie es war im Anfang, so auch jetzt und alle Zeit und in Ewigkeit. Amen.
0: O mein Jesus,
1: verzeih uns unsere Sünden, bewahre uns vor dem Feuer der Hölle, führe alle Seelen in den Himmel, besonders jenen, die deine Barmherzigkeit am meisten bedürfen.
2: Vater unser, der du bist im Himmel, geheiligt werde dein Name. Zu uns komme dein Reich, dein Wille geschehe, wie im Himmel, also auch auf Erden.
1: Unser tägliches Brot gib uns heute und vergib uns unsere Schuld, wie auch wir vergeben unseren Schuldigern. Und führe uns nicht in Versuchung, sondern erlöse uns von dem Übel. Amen.
2: Gegrüßet seist du, Maria, voll der Gnade, der Herr ist mit dir. Du bist gebenedeit unter den Weibern. Und gebenedeit ist die Frucht deines Leibes, Jesus, den du, Jungfrau, zu Elisabeth getragen hast.
1: Heilige Maria, Mutter Gottes, bitte für uns Sünder, jetzt und in der Stunde unseres Todes. Amen.
2: Gegrüßet seist du, Maria, voll der Gnade, der Herr ist mit dir. Du bist gebenedeit unter den Weibern. Und gebenedeit ist die Frucht deines Leibes, Jesus, den du, Jungfrau, zu Elisabeth getragen hast.
1: Heilige Maria, Mutter Gottes, bitte für uns Sünder, jetzt und in der Stunde unseres Todes. Amen.
2: Gegrüßet seist du, Maria, voll der Gnade, der Herr ist mit dir. Du bist gebenedeit unter den Weibern. Und gebenedeit ist die Frucht deines Leibes, Jesus, den du, Jungfrau, zu Elisabeth getragen hast.
1: Heilige Maria, Mutter Gottes, bitte für uns Sünder, jetzt und in der Stunde unseres Todes. Amen.
2: Gegrüßet seist du, Maria, voll der Gnade, der Herr ist mit dir. Du bist gebenedeit unter den Weibern. Und gebenedeit ist die Frucht deines Leibes, Jesus, den du, Jungfrau, zu Elisabeth getragen hast.
1: Heilige Maria, Mutter Gottes, bitte für uns Sünder, jetzt und in der Stunde unseres Todes. Amen.
2: Gegrüßet seist du, Maria, voll der Gnade, der Herr ist mit dir. Du bist gebenedeit unter den Weibern. Und gebenedeit ist die Frucht deines Leibes, Jesus, den du, Jungfrau, zu Elisabeth getragen hast.
1: Heilige Maria, Mutter Gottes, bitte für uns Sünder, jetzt und in der Stunde unseres Todes. Amen.
2: Gegrüßet seist du, Maria, voll der Gnade, der Herr ist mit dir. Du bist gebenedeit unter den Weibern. Und gebenedeit ist die Frucht deines Leibes, Jesus, den du, Jungfrau, zu Elisabeth getragen hast.
1: Heilige Maria, Mutter Gottes, bitte für uns Sünder, jetzt und in der Stunde unseres Todes. Amen.
2: Gegrüßet seist du, Maria, voll der Gnade, der Herr ist mit dir. Du bist gebenedeit unter den Weibern. Und gebenedeit ist die Frucht deines Leibes, Jesus, den du, Jungfrau, zu Elisabeth getragen hast.
1: Heilige Maria, Mutter Gottes, bitte für uns Sünder, jetzt und in der Stunde unseres Todes. Amen.
2: Gegrüßet seist du, Maria, voll der Gnade, der Herr ist mit dir. Du bist gebenedeit unter den Weibern. Und gebenedeit ist die Frucht deines Leibes, Jesus, den du, Jungfrau, zu Elisabeth getragen hast.
1: Heilige Maria, Mutter Gottes, bitte für uns Sünder, jetzt und in der Stunde unseres Todes. Amen.
2: Gegrüßet seist du, Maria, voll der Gnade, der Herr ist mit dir. Du bist gebenedeit unter den Weibern. Und gebenedeit ist die Frucht deines Leibes, Jesus, den du, Jungfrau, zu Elisabeth getragen hast.
1: Heilige Maria, Mutter Gottes, bitte für uns Sünder, jetzt und in der Stunde unseres Todes. Amen.
2: Gegrüßet seist du, Maria, voll der Gnade, der Herr ist mit dir. Du bist gebenedeit unter den Weibern. Und gebenedeit ist die Frucht deines Leibes, Jesus, den du, Jungfrau, zu Elisabeth getragen hast.
1: Heilige Maria, Mutter Gottes, bitte für uns Sünder, jetzt und in der Stunde unseres Todes. Amen.
2: Ehre sei dem Vater und dem Sohn und dem Heiligen Geist.
1: Wie es war im Anfang, so auch jetzt und alle Zeit und in Ewigkeit. Amen.
2: O mein Jesus,
1: verzeih uns unsere Sünden, bewahre uns vor dem Feuer der Hölle.
3: Der du bist im Himmel, geheiligt werde dein Name, zu uns komme dein Reich, dein Wille geschehe wie im Himmel, also auch auf Erden.
1: Unser tägliches Brot gib uns heute und vergib uns unsere Schuld, wie auch wir vergeben unseren Schuldigern. Und führe uns nicht in Versuchung, sondern erlöse uns von dem Übel. Amen.
3: Gegrüßet seist du, Maria, voll der Gnade, der Herr ist mit dir. Du bist gebenedeit unter den Weibern und gebenedeit ist die Frucht deines Leibes, Jesus, den du, Jungfrau, geboren hast.
1: Heilige Maria, Mutter Gottes, bitte für uns Sünder, jetzt und in der Stunde unseres Todes. Amen.
3: Gegrüßet seist du, Maria, voll der Gnade, der Herr ist mit dir. Du bist gebenedeit unter den Weibern und gebenedeit ist die Frucht deines Leibes, Jesus, den du, Jungfrau, geboren hast.
1: Heilige Maria, Mutter Gottes, bitte für uns Sünder, jetzt und in der Stunde unseres Todes. Amen.
3: Gegrüßet seist du, Maria, voll der Gnade, der Herr ist mit dir. Du bist gebenedeit unter den Weibern und gebenedeit ist die Frucht deines Leibes, Jesus, den du, Jungfrau, geboren hast.
1: Heilige Maria, Mutter Gottes, bitte für uns Sünder, jetzt und in der Stunde unseres Todes. Amen.
3: Gegrüßet seist du, Maria, voll der Gnade, der Herr ist mit dir. Du bist gebenedeit unter den Weibern und gebenedeit ist die Frucht deines Leibes, Jesus, den du, Jungfrau, geboren hast.
1: Heilige Maria, Mutter Gottes, bitte für uns Sünder, jetzt und in der Stunde unseres Todes. Amen.
3: Gegrüßet seist du, Maria, voll der Gnade, der Herr ist mit dir. Du bist gebenedeit unter den Weibern und gebenedeit ist die Frucht deines Leibes, Jesus, den du, Jungfrau, geboren hast.
1: Heilige Maria, Mutter Gottes, bitte für uns Sünder, jetzt und in der Stunde unseres Todes. Amen.
3: Gegrüßet seist du, Maria, voll der Gnade, der Herr ist mit dir. Du bist gebenedeit unter den Weibern und gebenedeit ist die Frucht deines Leibes, Jesus, den du, Jungfrau, geboren hast.
1: Heilige Maria, Mutter Gottes, bitte für uns Sünder, jetzt und in der Stunde unseres Todes. Amen.
3: Gegrüßet seist du, Maria, voll der Gnade, der Herr ist mit dir. Du bist gebenedeit unter den Weibern und gebenedeit ist die Frucht deines Leibes, Jesus, den du, Jungfrau, geboren hast.
1: Heilige Maria, Mutter Gottes, bitte für uns Sünder, jetzt und in der Stunde unseres Todes. Amen.
3: Gegrüßet seist du, Maria, voll der Gnade, der Herr ist mit dir. Du bist gebenedeit unter den Weibern und gebenedeit ist die Frucht deines Leibes, Jesus, den du, Jungfrau, geboren hast.
1: Heilige Maria, Mutter Gottes, bitte für uns Sünder, jetzt und in der Stunde unseres Todes. Amen.
3: Gegrüßet seist du, Maria, voll der Gnade, der Herr ist mit dir. Du bist gebenedeit unter den Weibern und gebenedeit ist die Frucht deines Leibes, Jesus, den du, Jungfrau, geboren hast.
1: Heilige Maria, Mutter Gottes, bitte für uns Sünder, jetzt und in der Stunde unseres Todes. Amen.
3: Gegrüßet seist du, Maria, voll der Gnade, der Herr ist mit dir. Du bist gebenedeit unter den Weibern und gebenedeit ist die Frucht deines Leibes, Jesus, den du, Jungfrau, geboren hast.
1: Heilige Maria, Mutter Gottes, bitte für uns Sünder, jetzt und in der Stunde unseres Todes. Amen.
3: Ehre sei dem Vater und dem Sohn und dem Heiligen Geist.
1: Wie es war im Anfang, so auch jetzt und alle Zeit und in Ewigkeit. Amen.
3: O mein Jesus,
1: verzeih uns unsere Sünden, bewahre uns vor dem Feuer der Hölle, führe alle Seelen in den Himmel, besonders Seelen, die deine Barmherzigkeit am meisten bedürfen.
2: Vater unser, der du bist im Himmel, geheiligt werde dein Name. Zu uns komme dein Reich, dein Wille geschehe, wie im Himmel, als auch auf Erden.
1: Unser tägliches Brot gib uns heute und vergib uns unsere Schuld, wie auch wir vergeben unseren Schuldigern. Und führe uns nicht in Versuchung, sondern erlöse uns von dem Übel. Amen.
2: Gegrüßet seist du, Maria, voll der Gnade, der Herr ist mit dir. Du bist gebenedeit unter den Weibern und gebenedeit ist die Frucht deines Leibes, Jesus, den du, Jungfrau, im Tempel aufgeopfert hast.
1: Heilige Maria, Mutter Gottes, bitte für uns Sünder, jetzt und in der Stunde unseres Todes. Amen.
2: Gegrüßet seist du, Maria, voll der Gnade, der Herr ist mit dir. Du bist gebenedeit unter den Weibern und gebenedeit ist die Frucht deines Leibes, Jesus, den du, Jungfrau, im Tempel aufgeopfert hast.
1: Heilige Maria, Mutter Gottes, bitte für uns Sünder, jetzt und in der Stunde unseres Todes. Amen.
2: Gegrüßet seist du, Maria, voll der Gnade, der Herr ist mit dir. Du bist gebenedeit unter den Weibern
4: und gebenedeit ist die Frucht deines Leibes, Jesus, den du, Jungfrau, im Tempel aufgeopfert hast.
1: Heilige Maria, Mutter Gottes, bitte für uns Sünder, jetzt und in der Stunde unseres Todes. Amen.
4: Gegrüßet seist du, Maria, voll der Gnade, der Herr ist mit dir. Du bist gebenedeit unter den Weibern. Und gebenedeit ist die Frucht deines Leibes, Jesus, den du, Jungfrau, im Tempel aufgeopfert hast.
1: Heilige Maria, Mutter Gottes, bitte für uns Sünder, jetzt und in der Stunde unseres Todes. Amen.
4: Gegrüßet seist du, Maria, voll der Gnade, der Herr ist mit dir. Du bist gebenedeit unter den Weibern. Und gebenedeit ist die Frucht deines Leibes, Jesus, den du, Jungfrau, im Tempel aufgeopfert hast.
1: Heilige Maria, Mutter Gottes, bitte für uns Sünder, jetzt und in der Stunde unseres Todes. Amen.
4: Gegrüßet seist du, Maria, voller Gnade, der Herr ist mit dir. Du bist gebenedeit unter den Weibern. Und gebenedeit ist die Frucht deines Leibes, Jesus, den du, Jungfrau, im Tempel aufgeopfert hast.
1: Heilige Maria, Mutter Gottes, bitte für uns Sünder, jetzt und in der Stunde unseres Todes. Amen.
4: Gegrüßet seist du, Maria, voller Gnade, der Herr ist mit dir. Du bist gebenedeit unter den Weibern. Und gebenedeit ist die Frucht deines Leibes, Jesus, den du, Jungfrau, im Tempel aufgeopfert hast.
1: Heilige Maria, Mutter Gottes,
4: gebenedeit ist die Frucht deines Leibes, Jesus, den du, Jungfrau, im Tempel aufgeopfert hast.
1: Heilige Maria,

0: Maria, voll der Gnade, der Herr ist mit dir. Du bist gebenedeit unter den Weibern. Und gebenedeit ist die Frucht deines Leibes, Jesus, den du, Jungfrau, im Tempel aufgeopfert hast.
1: Heilige Maria, Mutter Gottes, bitte für uns Sünder, jetzt und in der Stunde unseres Todes. Amen.
0: Gegrüßet seist du, Maria, voll der Gnade, der Herr ist mit dir. Du bist gebenedeit unter den Weibern. Und gebenedeit ist die Frucht deines Leibes, Jesus, den du, Jungfrau, im Tempel aufgeopfert hast.
1: Heilige Maria, Mutter Gottes, bitte für uns Sünder, jetzt und in der Stunde unseres Todes. Amen.
0: Ehre sei dem Vater und dem Sohn und dem Heiligen Geist.
1: Wie es war im Anfang, so auch jetzt und alle Zeit und in Ewigkeit. Amen.
0: O mein Jesus,
1: verzeih uns unsere Sünden, bewahre uns vor dem Feuer der Hölle. Führe alle Seelen in den Himmel, besonders jene, die deine Barmherzigkeit am meisten bedürfen.
2: Vater unser, der du bist im Himmel, geheiligt werde dein Name. Zu uns komme dein Reich, dein Wille geschehe, wie im Himmel, also auch auf Erden.
1: Unser tägliches Brot gib uns heute und vergib uns unsere Schuld, wie auch wir vergeben unseren Schuldigern. Und führe uns nicht in Versuchung, sondern erlöse uns von dem Übel.
2: Gegrüßet seist du, Maria, voll der Gnade, der Herr ist mit dir. Du bist gebenedeit unter den Weibern, und gebenedeit ist die Frucht deines Leibes, Jesus, den du, Jungfrau, im Tempel wiedergefunden hast.
1: Heilige Maria, Mutter Gottes, bitte für uns Sünder, jetzt und in der Stunde unseres Todes. Amen.
2: Gegrüßet seist du, Maria, voll der Gnade, der Herr ist mit dir. Du bist gebenedeit unter den Weibern, und gebenedeit ist die Frucht deines Leibes, Jesus, den du, Jungfrau, im Tempel wiedergefunden hast.
1: Heilige Maria, Mutter Gottes, bitte für uns Sünder, jetzt und in der Stunde unseres Todes. Amen.
2: Gegrüßet seist du, Maria, voll der Gnade, der Herr ist mit dir. Du bist gebenedeit unter den Weibern, und gebenedeit ist die Frucht deines Leibes, Jesus, den du, Jungfrau, im Tempel wiedergefunden hast.
1: Heilige Maria, Mutter Gottes, bitte für uns Sünder, jetzt und in der Stunde unseres Todes. Amen.
2: Gegrüßet seist du, Maria, voll der Gnade, der Herr ist mit dir. Du bist gebenedeit unter den Weibern, und gebenedeit ist die Frucht deines Leibes, Jesus, den du, Jungfrau, im Tempel wiedergefunden hast.
1: Heilige Maria, Mutter Gottes, bitte für uns Sünder, jetzt und in der Stunde unseres Todes. Amen.
2: Gegrüßet seist du, Maria, voll der Gnade, der Herr ist mit dir. Du bist gebenedeit unter den Weibern, und gebenedeit ist die Frucht deines Leibes, Jesus, den du, Jungfrau, im Tempel wiedergefunden hast.
1: Heilige Maria, Mutter Gottes, bitte für uns Sünder, jetzt und in der Stunde unseres Todes. Amen.
2: Gegrüßet seist du, Maria, voll der Gnade, der Herr ist mit dir. Du bist gebenedeit unter den Weibern, und gebenedeit ist die Frucht deines Leibes, Jesus, den du, Jungfrau, im Tempel wiedergefunden hast.
1: Heilige Maria, Mutter Gottes, bitte für uns Sünder, jetzt und in der Stunde unseres Todes. Amen.
2: Gegrüßet seist du, Maria, voll der Gnade, der Herr ist mit dir. Du bist gebenedeit unter den Weibern, und gebenedeit ist die Frucht deines Leibes, Jesus, den du, Jungfrau, im Tempel wiedergefunden hast.
1: Heilige Maria, Mutter Gottes, bitte für uns Sünder, jetzt und in der Stunde unseres Todes. Amen.
2: Gegrüßet seist du, Maria, voll der Gnade, der Herr ist mit dir. Du bist gebenedeit unter den Weibern, und gebenedeit ist die Frucht deines Leibes, Jesus, den du, Jungfrau, im Tempel wiedergefunden hast.
1: Heilige Maria, Mutter Gottes, bitte für uns Sünder, jetzt und in der Stunde unseres Todes. Amen.
2: Gegrüßet seist du, Maria, voll der Gnade, der Herr ist mit dir. Du bist gebenedeit unter den Weibern, und gebenedeit ist die Frucht deines Leibes, Jesus, den du, Jungfrau, im Tempel wiedergefunden hast.
1: Heilige Maria, Mutter Gottes, bitte für uns Sünder, jetzt und in der Stunde unseres Todes. Amen.
2: Gegrüßet seist du, Maria, voll der Gnade, der Herr ist mit dir. Du bist gebenedeit unter den Weibern, und gebenedeit ist die Frucht deines Leibes, Jesus, den du, Jungfrau, im Tempel wiedergefunden hast.
1: Heilige Maria, Mutter Gottes, bitte für uns Sünder, jetzt und in der Stunde unseres Todes. Amen.
2: Ehre sei dem Vater und dem Sohn und dem Heiligen Geist.
1: Wie es war im Anfang, so auch jetzt und alle Zeit und in Ewigkeit. Amen.
2: O mein Jesus,
1: verzeih uns unsere Sünden, bewahre uns vor dem Feuer der Hölle, führe alle Sünden.

0: heilige Recht, Sankt Michael.
1: Verteidige uns im Kampfe gegen die Bosheit und die Nachstellung des Teufels, sei unser Schutz. Gott gebiete ihm, so bitten wir flehentlich. Du aber, Fürst der himmlischen Herrscher, stürze den Satan und die anderen bösen Geister, die zum Verderben der Seelen in der Welt umherschweifen, in der Kraft Gottes hinab in die Hölle. Amen.
2: Gebet zum heiligen Josef für die Kirche. Zu dir, seliger Josef, nehmen wir in der Trübsal unsere Zuflucht. Wir haben deine heilige Braut und ihre Hilfe angerufen. Nun bitten wir auch dich vertrauensvoll um deinen väterlichen Schutz. Um der Liebe willen, die dich mit der unbefleckten Jungfrau und Gottes Mutter verbunden hat, um der väterlichen Liebe willen, mit der du das Jesuskind umfangen hast, bitten wir dich flehentlich. Schau gütig herab auf die Kirche, die Jesus Christus durch sein Blut sich erworben hat, und komm unseren Nöten durch deine Macht zu Hilfe. Nimm, o fürsorglicher Beschützer der heiligen Familie, die auserwählten Kinder Jesu Christi unter deine Obhut. Liebreicher Vater, halte fern von uns jede Ansteckung durch Irrtum und Verderbnis. Du starker Beschützer, steh uns vom Himmel aus gnädig bei in unserem Kampf mit der Macht der Finsternis. Wie du einst den Knaben Jesus aus der höchsten Lebensgefahr gerettet hast, so verteidige jetzt die heilige Kirche Gottes wider alle Nachstellungen ihrer Feinde und gegen jede Widerwärtigkeit. Jeden aus uns nimm unter deinen ständigen Schutz, dass wir nach deinem Beispiel und mit deiner Hilfe heilig leben, fromm sterben und die ewige Seligkeit im Himmel erlangen.
1: Amen.
2: Herr, schenke uns Priester.
1: Herr, schenke uns Priester.
2: Herr, schenke uns heilige Priester.
1: Herr, schenke uns heilige Priester.
2: Herr, schenke uns viele heilige Priester.
1: Herr, schenke uns viele heilige Priester.
2: Herr, schenke uns viele heilige Ordensberufungen.
1: Herr, schenke uns viele heilige Ordensberufungen.
2: Herr, schenke uns katholische Familien.
1: Herr, schenke uns katholische Familien.

Predigt von seiner Exzellenz Erzbischof Marcel Lefebvre am 29. Juni 1976 in Écon anlässlich der Priesterweihen. Im Namen des Vaters und des Sohnes und des Heiligen Geistes. Amen. Geliebte Mitbrüder, geliebte Freunde, geliebte Brüder, die ihr aus allen Ländern und Himmelsrichtungen gekommen seid. Es ist für uns eine große Freude, Sie hier willkommen zu heißen und Sie uns so nahe zu fühlen in einem Augenblick, der für unsere Bruderschaft und auch für die Kirche so wichtig ist. Wenn Sie als Pilger das Opfer auf sich genommen haben, Tag und Nacht zu reisen und aus weit entfernten Gegenden zu kommen, um an dieser Zeremonie teilzunehmen, so geschieht das, wie ich glaube, weil Sie davon überzeugt sind, an einer kirchlichen Feier teilzunehmen, die auch deshalb Ihr Herz erfreut, weil Sie, wenn Sie wieder nach Hause zurückkehren, die Gewissheit haben werden, dass die Kirche fortbesteht. Ich weiß, dass es zahlreiche Schwierigkeiten bei der Verwirklichung dieses Vorhabens gibt, dass man uns gegenüber sogar verwegen genannt hat. Man hat uns gesagt, wir wären in einer Sackgasse. Und warum? Aus Rom sind uns vor allem seit 3 Monaten und im Besonderen seit dem 19. März, dem Fest des heiligen Josef, Beschwörungen, Bitten, Befehle und Drohungen zugegangen, die uns veranlassen sollten, unsere Tätigkeit einzustellen und vor allem diese Priesterweihe nicht vorzunehmen. In den letzten Tagen waren diese Versuche besonders dringlich. Seit 12 Tagen erhalten wir ununterbrochen Botschaften, empfangen wir Abgesandte aus Rom, die uns dringend auffordern, von der Vornahme dieser Priesterweihe abzusehen. Wenn wir nun aber in aller Objektivität nach dem wirklichen Motiv suchen, das jene beseelt, die von uns verlangen, diese Priesterweihe nicht durchzuführen, wenn wir das eigentliche Motiv ihres Handelns suchen, dann sehen wir, dass der wahre Grund die Tatsache ist, dass wir diese Priester weihen, damit sie jene heilige Messe lesen, die immer gelesen wurde. Und weil man überzeugt ist, dass diese Priester der heiligen Messe der Kirche, der überlieferten heiligen Messe, jener heiligen Messe, die immer gegolten hat, treu bleiben werden, bedrängt man uns, sie nicht zu weihen. Als Beweis dafür kann ich euch anführen, 6-mal innerhalb der letzten 3 Wochen, gezählte 6-mal, hat man von mir verlangt, normale Beziehungen mit Rom herzustellen und als Unterpfand dafür den neuen Ritus zu akzeptieren und selbst nach ihm zu zelebrieren. Man ist sogar so weit gegangen, mir jemanden zu schicken, der mit mir im neuen Ritus konzelebrieren sollte, damit ich auf diese Weise bekunde, dass ich die neue Liturgie doch akzeptiere. Dann würde zwischen mir und Rom alles wieder in Ordnung sein. Man hat mir ein neues Messbuch in die Hand gedrückt und gesagt, diese Messe hier müssen Sie feiern, Sie werden sie von nun an in allen Ihren Häusern lesen. Ebenso sagte man mir, dass dann, wenn ich am heutigen Tag, an diesem 29. Juni, vor allen hier Versammelten eine Messe nach dem neuen Ritus feiere, alle Schwierigkeiten zwischen uns und Rom beseitigt sein würden. Es ist also ganz klar und offenkundig, dass das ganze Drama zwischen Rom und Écon das Problem der Messe zum Thema hat. Haben wir nun Unrecht, wenn wir darauf beharren, jenen Ritus beizubehalten, der immer der gültige war? Wir haben gebetet, wir haben andere Personen zu Rate gezogen, wir haben nachgedacht und uns intensiv mit dem Problem beschäftigt, um zu wissen, ob wirklich wir selbst im Irrtum sind oder ob wir etwa wirklich keinen hinreichenden Grund hätten, uns dem neuen Ritus nicht zu unterwerfen. Aber gerade der Nachdruck, mit dem die römischen Abgesandten von uns die Änderung des Ritus verlangt haben, hat uns zu denken gegeben und uns in unserer Überzeugung bestärkt, dass dieser neue Messritus einen neuen Glauben ausdrückt. Einen Glauben, der nicht der unsere ist. Einen Glauben, der nicht der katholische Glaube ist. Diese neue Messe ist ein Symbol, ist der Ausdruck, ist das Bild eines neuen Glaubens, eines modernistischen Glaubens. Wenn die Heilige Kirche im Verlauf so vieler Jahrhunderte diesen kostbaren Schatz bewahren wollte, den sie uns mit dem Ritus der Heiligen Messe gegeben hat, wie er vom heiligen Papst Pius V. kanonisiert wurde, dann hat das seinen guten Grund. In dieser heiligen Messe ist unser ganzer Glaube enthalten, der gesamte katholische Glaube, der Glaube an die allerheiligste Dreifaltigkeit, der Glaube an die Gottheit unseres Herrn Jesus Christus, der Glaube an die Erlösung durch unseren Herrn Jesus Christus, der Glaube an das Blut unseres Herrn Jesus Christus, das vergossen wurde, um uns von unseren Sünden loszukaufen, der Glaube an die übernatürliche Gnade, die uns durch das heilige Messopfer, die uns durch das Kreuz vermittelt wird, die uns durch alle Sakramente vermittelt wird. Das glauben wir, wenn wir das heilige Messopfer in der von jeher gültigen Weise feiern.
Es ist eine Glaubenslehre und zugleich eine Quelle unseres Glaubens, unumgänglich notwendig in dieser Zeit, in der unser Glaube von allen Seiten angegriffen wird. Wir brauchen diese wirkliche heilige Messe, diese heilige Messe, wie sie stets gefeiert wurde, dieses Opfer unseres Herrn Jesus Christus, um unsere Seelen wirklich mit dem Heiligen Geist und mit der Kraft unseres Herrn Jesus Christus erfüllen zu können. Es ist ganz klar, dass dieser neue Ritus vor etwas anderes gespannt ist, wenn ich so sagen darf, dass er eine andere Auffassung von der katholischen Religion voraussetzt, also eine andere Religion. Hier ist es nicht mehr der Priester, der das heilige Messopfer darbringt, hier ist es die Versammlung der Gläubigen. Das bedeutet aber ein ganz neues Programm, ein ganzes Programm. Von nun an sind es die versammelten Gläubigen, welche die bisherige Autorität der Kirche ersetzen. Die Versammlung der Bischöfe ersetzt die bisherige Vollmacht des Bischofs. Der Priesterrat ersetzt die Vollmacht des Bischofs innerhalb der Diözese. Von nun an bestimmt die Zahl in der Heiligen Kirche. Und gerade das kommt in der neuen Messe offen zum Ausdruck, weil eben die Gemeinschaft den Priester ersetzt. Das geht so weit, dass viele Priester jetzt nicht mehr die Heilige Messe feiern wollen, wenn keine Gläubigen anwesend sind. Ganz langsam und vorsichtig schleicht sich die protestantische Auffassung von der Messe in die Kirche ein. Und diese Auffassung entspricht ja auch der Mentalität des modernen Menschen, der Mentalität des modernistischen Menschen. Sie entspricht ihr ganz genau. Denn das demokratische Ideal ist der leitende Gedanke des modernen Menschen. Er besagt, die Macht liegt in der Gemeinschaft, die Autorität liegt bei den Menschen in der Masse, nicht bei Gott. Und das ist überaus folgenschwer. Denn wir glauben doch, dass Gott allmächtig ist. Wir glauben, dass Gott alle Autorität besitzt. Wir glauben, dass jede Autorität von Gott kommt. Non est enim potestas nisi ad eo. Denn es gibt keine Gewalt außer von Gott. Wir glauben nicht, dass die Autorität vom Volk kommt, dass die Autorität von der Basis, von unten her kommt. Gerade das ist aber die Mentalität des modernen Menschen. Und so wie unsere heilige Messe das Gegenteil davon ausdrückt, so ist die neue Messe der Ausdruck dieses Gedankens, dass die Autorität in der Basis liegt und nicht mehr von Gott kommt. Die neue Messe ist keine hierarchische Messe mehr, sie ist eine demokratische Messe. Und das ist sehr schwerwiegend. Es ist der Ausdruck einer ganz neuen Ideologie. Man hat diese Ideologie, die Vorstellungen des modernen Menschen in unsere heiligsten Riten eingeführt. Und das zersetzt derzeit die ganze Kirche. Denn durch diese Vorstellung von der Gewalt, die auch in der Messe der Basis zugestanden wurde, hat man das Priestertum zerstört. Man zerstört es auch weiterhin, denn was ist der Priester? Wenn der Priester keine persönliche Gewalt mehr hat, jene Gewalt, die ihm durch seine Weihe gegeben wurde, wie sie auch diese zukünftigen Priester in wenigen Augenblicken erhalten werden, was ist er dann? Diese jungen Menschen hier werden einen besonderen Charakter erhalten, einen Weihecharakter, der sie über das Volk Gottes erheben wird. Niemals mehr werden sie nach dieser Weihe, die sie erhalten werden, sagen können, niemals werden sie sagen können, wir sind Menschen wie alle anderen. Das wäre nicht wahr. Sie werden nicht mehr Menschen sein wie alle anderen. Sie werden Männer Gottes sein. Ich möchte fast sagen, sie werden Menschen sein, die an der Gottheit unseres Herrn Jesus Christus teilhaben, und zwar wegen seines priesterlichen Charakters. Denn unser Herr Jesus Christus ist Priester in Ewigkeit, Priester nach der Ordnung des Melchisedek, weil Jesus Christus, weil die Gottheit des Wortes Gottes, die menschliche Natur, die er angenommen hat, durchdrungen hat. Und gerade in dem Augenblick, in dem Jesus Christus im Schoß der allerseligsten Jungfrau Maria diese menschliche Natur angenommen hat, wurde er Priester. Die Gnade, an welcher diese jungen Priester teilhaben werden, ist nicht jene heiligmachende Gnade, an der uns unser Herr Jesus Christus durch die Taufgnade teilhaben lässt. Es ist die Gnade der Vereinigung, die Gnade der Vereinigung, die nur unserem Herrn Jesus Christus vorbehalten ist. An dieser Gnade werden sie teilhaben, denn durch diese seine Gnade der Vereinigung mit der Göttlichkeit Gottes, mit der Gottheit des Wortes Gottes, ist unser Herr Jesus Christus Priester geworden, ist unser Herr Jesus Christus König, ist unser Herr Jesus Richter, muss unser Herr Jesus Christus von allen Menschen angebetet werden. Er ist Priester geworden durch seine Gnade der Vereinigung, durch die höchste Gnade, durch eine Gnade, die niemals ein Wesen hier auf Erden empfangen konnte. Es ist die Gnade der Gottheit selbst,
welche in die Menschennatur, die unser Herr Jesus Christus angenommen hat, herabkommt und sie in gewissem Sinne salbt, wie das Öl, das den Kopf benetzt und jenen weiht, der es empfängt. Die Menschheit unseres Herrn Jesus Christus wurde von der Gottheit des Wortes Gottes durchdrungen und so ist er Priester geworden. Er wurde zum Mittler zwischen Gott und dem Menschen. Und eben an jener Gnade werden diese Priester teilhaben und dadurch über das Volk Gottes erhoben sein. Sie, ja gerade sie, werden die Mittler zwischen Gott und dem Volk Gottes sein. Sie werden nicht nur der Vertreter des Gottesvolkes sein, sie werden nicht der Beauftragte des Gottesvolkes sein, sie werden nicht einfach der Leiter einer Versammlung sein. Sie sind Priester für die Ewigkeit, mit diesem Charakter für alle Ewigkeit ausgezeichnet. Und niemand hat das Recht, sie nicht als solchen zu achten, auch wenn sie selbst diesen Weihecharakter nicht achten sollten. Sie werden ihn immer besitzen, sie werden ihn immer aufweisen. Das also glauben wir, das ist unser Glaube, und das stellt unser heiliges Messopfer dar. Denn der Priester ist es, der das heilige Messopfer darbringt. Die Gläubigen nehmen an diesem Opfer mit ganzem Herzen und mit ganzer Seele teil, aber sie bringen nicht das heilige Messopfer dar. Ein Beweis dafür ist, dass der Priester, auch wenn er allein ist, das heilige Messopfer auf genau die gleiche Art und mit dem gleichen Wert darbringt, wie wenn 1000 Personen ihn umgeben. Sein Opfer hat unendlichen Wert, das Opfer unseres Herrn Jesus Christus, das durch den Priester hier dargebracht wird, hat unendlichen Wert. Das glauben wir. Und darum glauben wir, diesen neuen Ritus nicht annehmen zu dürfen, der die Schöpfung einer anderen Ideologie, einer neuen Religion ist. Man glaubte, die Welt dadurch anziehen zu können, dass man weltliche Vorstellungen übernahm. Man glaubte, Ungläubige dadurch für die Kirche gewinnen zu können, dass man Vorstellungen ungläubiger Menschen übernahm. Dadurch, dass man die Gedanken des modernen Menschen übernahm, dieses modernen Menschen, der ein liberaler und ein modernistischer Mensch ist, ein Mensch, der einem Pluralismus hinsichtlich der Religionen zustimmt, aber nicht mehr der Herrschaft unseres Herrn Jesus Christus über die Gesellschaft. Das habe ich zweimal von den Abgesandten des Heiligen Stuhles vernommen. Sie sagten mir, dass die Herrschaft unseres Herrn Jesus Christus in der Gesellschaft heute nicht mehr denkbar wäre, dass man endgültig den Pluralismus der Religionen anerkennen müsse. Sie sagten mir auch, dass das, was Papst Pius XI. In seiner Enzyklika Quas Primas, die doch so schön ist, über das Königtum unseres Herrn Jesus Christus geschrieben hat, heute vom Papst nicht mehr geschrieben würde. Das haben sie mir gesagt, diese offiziellen Abgesandten des Heiligen Stuhles. Mit einer solchen Religion aber haben wir nichts zu schaffen. Wir nehmen diese neue Religion nicht hin. Wir gehören jener Religion an, die immer gegolten hat. Wir bekennen uns zur katholischen Religion. Wir gehören nicht dieser universalen, dieser allgemeinen Religion an, wie man sie heute nennt. Das ist nicht mehr die katholische Religion. Wir haben nichts zu schaffen mit dieser liberalen, modernistischen Religion, die ihren eigenen neuen Gottesdienst hat, ihre Priester, ihren Glauben, ihre Katechismen, ihre Bibel, die ökumenische Bibel. Wir anerkennen sie nicht, wir wollen die ökumenische Bibel nicht. Es gibt keine ökumenische Bibel. Es gibt die Bibel Gottes, die Bibel des Heiligen Geistes, die unter der Eingebung des Heiligen Geistes geschrieben wurde. Sie ist das Wort Gottes. Wir haben nicht das Recht, es mit dem Wort der Menschen zu vermischen. Eine ökumenische Bibel kann es gar nicht geben. Es gibt kein Wort außer dem Wort des Heiligen Geistes. Nehmen wir einen Katechismus, der nicht mehr unser Glaubensbekenntnis lehrt, nicht an. Wir können so etwas nicht hinnehmen. Es widerspricht unserem Glauben. Wir bedauern das zutiefst. Es bereitet uns einen ungeheuren Schmerz, einen unermesslichen Schmerz festzustellen, dass wir mit Rom Schwierigkeiten haben, wegen unseres Glaubens. Wie ist das möglich? Dieser Zustand übersteigt unsere Vorstellungskraft. Niemals hätten wir uns das vorstellen können, niemals uns ausmalen können. Besonders in unserer Kindheit, als noch alles einheitlich war und die ganze Kirche in ihrer Gesamtheit denselben Glauben, mit denselben Sakramenten, demselben heiligen Messopfer und demselben Katechismus bekannte. Und nun ist auf einmal alles getrennt, alles zerrissen. Ich habe das auch den Abgesandten Roms gesagt. Ich habe ihnen gesagt, dass die Christen zerrissen sind. Der Riss geht quer durch ihre Familien. Er zerstört ihren häuslichen Frieden und trennt die Kinder voneinander. Das Herz der Christen ist zerrissen wegen dieses Zwiespalts innerhalb der Kirche,
wegen dieser neuen Religion, die man lehrt und praktiziert. Priester sterben vorzeitig an gebrochenem Herzen. Ihre Seelen sind zerrissen durch die Vorstellung, dass sie nicht mehr wissen, was sie tun sollen. Entweder müssen sie sich gehorsam unterwerfen und in mancher Hinsicht den Glauben ihrer Kindheit und ihrer Jugend aufgeben, die Gelübde brechen, die sie bei ihrer Priesterweihe abgelegt haben, als sie den Antimodernisteneid geleistet haben. Oder aber sie müssen den Eindruck haben, dass sie sich von jenem trennen, der unser Vater ist, nämlich vom Papst, von ihm, der der Nachfolger des heiligen Petrus ist. Welche Gewissensqual für den Priester! Viele Priester sind vorzeitig vor Kummer gestorben. Und jetzt werden Priester aus ihren Kirchen vertrieben und verfolgt, weil sie jene heilige Messe lesen, die immer vorgeschrieben war. Wir befinden uns in einer wahrhaft dramatischen Situation. Wir müssen uns also entscheiden. Es geht um einen sozusagen scheinbaren Gehorsam, denn der Heilige Vater kann von uns nicht mit Recht verlangen, unseren Glauben aufzugeben. Das ist ganz unmöglich. Unmöglich können wir unseren Glauben aufgeben. Wir entscheiden uns dafür, unseren Glauben nicht aufzugeben, denn darin können wir uns nicht täuschen. In dem, was die Kirche 2000 Jahre lang gelehrt hat, kann die Kirche nicht irren. Das ist völlig unmöglich. Und darum bleiben wir dieser Tradition verbunden, die auf wunderbare und zugleich endgültige Weise, wie es der heilige Papst Pius V. so treffend gesagt hat, im heiligen Messopfer zum Ausdruck gekommen ist. Vielleicht wird morgen schon in den Zeitungen die Nachricht von unserer Verurteilung stehen. Aufgrund dieser heutigen Priesterweihe ist das sehr leicht möglich. Ich selbst werde wahrscheinlich von einer Suspendierung getroffen werden. Diese jungen Priester werden von einer Irregularität getroffen werden, die ihnen im Prinzip das Lesen der heiligen Messe streitig machen sollte. Angesichts dieser Möglichkeiten appelliere ich an den heiligen Papst Pius V., an den heiligen Papst Pius V., der in seiner Bulle Quo Primum für immer bestimmt hat, für immer, dass kein Priester, wer er auch sei, jemals gemaßregelt werden kann, weil er diese heilige Messe liest. Und daher wäre diese Strafe, diese Exkommunikation, wenn es wirklich so weit kommen sollte, ungültig, weil sie im Widerspruch stünde zu dem, was der heilige Pius V. feierlich für alle Zeiten in seiner Bulle verkündet hat, dass man niemals zu keiner Zeit einen Priester maßregeln können wird, der diese heilige Messe liest. Warum? Weil diese heilige Messe vom heiligen Pius V. kanonisiert worden ist. Ein Papst kann eine Kanonisation nicht aufheben. Der Papst kann einen neuen Ritus einführen, aber er kann nicht eine Kanonisation aufheben. Er kann eine heilige Messe, die kanonisiert worden ist, nicht verbieten. Auch wenn ein Papst einen Heiligen kanonisiert hat, kann ein anderer Papst nicht kommen und sagen, dass dieser Heilige nicht mehr heilig gesprochen ist. Das ist nicht möglich. Weil also diese heilige Messe durch den heiligen Papst Pius V. kanonisiert worden ist, können wir sie in völliger Ruhe und Sicherheit lesen. Wir dürfen sogar dessen sicher sein, dass wir durch das Lesen dieser Messe unseren Glauben bekennen, dass wir dadurch unseren Glauben und den Glauben der uns anvertrauten Gläubigen stärken. Diese heilige Messe ist das beste Mittel zur Stärkung des Glaubens. Darum werden wir in einigen Augenblicken diese Priesterweihe vornehmen. Freilich würden wir es wünschen, aus diesem Anlass den Segen des heiligen Vaters zu erhalten, wie man ihn früher erhalten hat. Man hat für die Weihekandidaten einen Segen aus Rom erhalten. Aber wir glauben an die Anwesenheit des lieben Gottes. Wir glauben, dass er alles sieht und dass er auch diese heilige Handlung, die wir vornehmen werden, segnen wird. Und wir glauben auch, dass wir eines Tages die Früchte davon ernten werden, die der liebe Gott sicher wünscht. Und dass er uns jedenfalls helfen wird, unseren Glauben zu erhalten und die Kirche zu erhalten. Darum bitten wir auch die allerseligste Jungfrau Maria und die heiligen Apostel Petrus und Paulus. Bitten wir die allerseligste Jungfrau Maria, die die Mutter des Priesters ist, diesen jungen Menschen die wahre Gnade des Priestertums zu geben, ihnen den Heiligen Geist zu bringen, den sie durch ihre Mittlerschaft den Aposteln am Tag des Pfingstereignisses gebracht hat. Und bitten wir die heiligen Apostel Petrus und Paulus, in uns diesen Glauben an Petrus zu erhalten. Wir haben den Glauben an Petrus, wir haben den Glauben an den Nachfolger Petri. Aber so wie es Papst Pius IX. In seiner dogmatischen Konstitution sehr richtig gesagt hat, der Papst hat den Heiligen Geist nicht dazu erhalten, neue Wahrheiten zu verkünden, sondern um uns in jenem Glauben zu erhalten, der immer gegolten hat. Das ist die Definition des Papstes, die beim Ersten Vatikanischen Konzil durch Papst Pius IX. Festgesetzt wurde. Aus diesem Grund sind wir davon überzeugt,
dass wir gerade durch unser Festhalten an dieser Tradition, unsere Liebe, unsere Unterwerfung unter das Lehramt und unseren Gehorsam gegenüber dem Nachfolger Petri bezeugen. Im Namen des Vaters und des Sohnes und des Heiligen Geistes. Amen.

0: Im Namen des Vaters und des Sohnes und des Heiligen Geistes. Amen. Ich glaube an Gott,
1: den allmächtigen Vater, Schöpfer des Himmels und der Erde, und an Jesus Christus, seinen eingeborenen Sohn, unseren Herrn, der empfangen ist vom Heiligen Geist, geboren aus Maria, der Jungfrau, gelitten unter Pontius Pilatus, gekreuzigt, gestorben und begraben, abgestiegen zu der Hölle, am dritten Tage wieder aufgestanden von den Toten, aufgefahren in den Himmel, sitze zur Rechten Gottes des allmächtigen Vaters, von dannen erkommen wird zu richten die Lebendigen und die Toten. Ich glaube an den Heiligen Geist, die heilige katholische Kirche, Gemeinschaft der Heiligen, Nachlass der Sünden, Auferstehung des Fleisches und das ewige Leben. Amen.
0: Vater unser, der du bist im Himmel, geheiligt werde dein Name. Zu uns komme dein Reich, dein Wille geschehe, wie im Himmel als auch auf Erden.
1: Unser tägliches Brot gib uns heute und vergib uns unsere Schuld, wie auch wir vergeben unseren Schuldigern. Und führe uns nicht in Versuchung, sondern erlöse uns von dem Übel.
0: Gegrüßet seist du, Maria, voll der Gnade, der Herr ist mit dir. Du bist gebenedeit unter den Weibern. Und gebenedeit ist die Frucht deines Leibes, Jesus, der in uns den Glauben vermehrt.
1: Heilige Maria, Mutter Gottes, bitte für uns Sünder, jetzt und in der Stunde unseres Todes. Amen.
0: Gegrüßet seist du, Maria, voll der Gnade, der Herr ist mit dir. Du bist gebenedeit unter den Weibern. Und gebenedeit ist die Frucht deines Leibes, Jesus, der in uns die Hoffnung stärkt.
1: Heilige Maria, Mutter Gottes, bitte für uns Sünder, jetzt und in der Stunde unseres Todes. Amen.
0: Gegrüßet seist du, Maria, voll der Gnade, der Herr ist mit dir. Du bist gebenedeit unter den Weibern. Und gebenedeit ist die Frucht deines Leibes, Jesus, der in uns die Liebe entzündet.
1: Heilige Maria, Mutter Gottes, bitte für uns Sünder, jetzt und in der Stunde unseres Todes. Amen.
0: Ehre sei dem Vater und dem Sohn und dem Heiligen Geist.
1: Wie es war am Anfang, so auch jetzt und alle Zeit und die Ewigkeit. Amen.
0: Vater unser, der du bist im Himmel, geheiligt werde dein Name. Zu uns komme dein Reich, dein Wille geschehe wie im Himmel, als auch auf Erden.
1: Unser tägliches Brot gib uns heute und vergib uns unsere Schuld, wie auch wir vergeben unseren Schuldigern. Und führe uns nicht in Versuchung, sondern erlöse uns von dem Übel. Amen.
0: Gegrüßet seist du, Maria, voll der Gnade, der Herr ist mit dir. Du bist gebenedeit unter den Weibern. Und gebenedeit ist die Frucht deines Leibes, Jesus, der für uns Blut geschwitzt hat.
1: Heilige Maria, Mutter Gottes, bitte für uns Sünder, jetzt und in der Stunde unseres Todes. Amen.
0: Gegrüßet seist du, Maria, voll der Gnade, der Herr ist mit dir. Du bist gebenedeit unter den Weibern und gebenedeit ist die Frucht deines Leibes, Jesus, der für uns Blut geschwitzt hat.
1: Heilige Maria, Mutter Gottes, bitte für uns Sünder, jetzt und in der Stunde unseres Todes. Amen.
0: Gegrüßet seist du, Maria, voll der Gnade, der Herr ist mit dir. Du bist gebenedeit unter den Weibern und gebenedeit ist die Frucht deines Leibes, Jesus, der für uns Blut geschwitzt hat.
1: Heilige Maria, Mutter Gottes, bitte für uns Sünder, jetzt und in der Stunde unseres Todes. Amen.
0: Gegrüßet seist du, Maria, voll der Gnade, der Herr ist mit dir. Du bist gebenedeit unter den Weibern und gebenedeit ist die Frucht deines Leibes, Jesus, der für uns Blut geschwitzt hat.
1: Heilige Maria, Mutter Gottes, bitte für uns Sünder, jetzt und in der Stunde unseres Todes. Amen.
0: Gegrüßet seist du, Maria, voll der Gnade, der Herr ist mit dir. Du bist gebenedeit unter den Weibern und gebenedeit ist die Frucht deines Leibes, Jesus, der für uns Blut geschwitzt hat.
1: Heilige Maria, Mutter Gottes, bitte für uns Sünder, jetzt und in der Stunde unseres Todes. Amen.
0: Gegrüßet seist du, Maria, voll der Gnade, der Herr ist mit dir. Du bist gebenedeit unter den Weibern und gebenedeit ist die Frucht deines Leibes, Jesus, der für uns Blut geschwitzt hat.
1: Heilige Maria, Mutter Gottes, bitte für uns Sünder, jetzt und in der Stunde unseres Todes. Amen.
0: Gegrüßet seist du, Maria, voll der Gnade, der Herr ist mit dir. Du bist gebenedeit unter den Weibern und gebenedeit ist die Frucht deines Leibes, Jesus, der für uns Blut geschwitzt hat.
1: Heilige Maria, Mutter Gottes, bitte für uns Sünder, jetzt und in der Stunde unseres Todes. Amen.
0: Gegrüßet seist du, Maria, voll der Gnade, der Herr ist mit dir. Du bist gebenedeit unter den Weibern und gebenedeit ist die Frucht deines Leibes, Jesus, der für uns Blut geschwitzt hat.
1: Heilige Maria, Mutter Gottes, bitte für uns Sünder, jetzt und in der Stunde unseres Todes. Amen.
0: Gegrüßet seist du, Maria, voll der Gnade, der Herr ist mit dir. Du bist gebenedeit unter den Weibern, und gebenedeit ist die Frucht deines Leibes, Jesus, der für uns Blut geschwitzt hat.
1: Heilige Maria, Mutter Gottes, bitte für uns Sünder, jetzt und in der Stunde unseres Todes. Amen.
0: Gegrüßet seist du, Maria, voll der Gnade, der Herr ist mit dir. Du bist gebenedeit unter den Weibern, und gebenedeit ist die Frucht deines Leibes, Jesus, der für uns Blut geschwitzt hat.
1: Heilige Maria, Mutter Gottes, bitte für uns Sünder, jetzt und in der Stunde unseres Todes. Amen.
0: Ehre sei dem Vater und dem Sohn und dem Heiligen Geist.
1: Wie es war am Anfang, so auch jetzt und alle Zeit und die Ewigkeit. Amen.
0: O mein Jesus,
1: verzeih uns unsere Sünden, bewahre uns vor dem Feuer der Hölle, führe alle Seelen in den Himmel, besonders jene, die deiner Barmherzigkeit am meisten bedürfen.
2: Vater unser, der du bist im Himmel, geheiligt werde dein Name, zu uns komme dein Reich, dein Wille geschehe wie im Himmel, also auch auf Erden.
1: Unser tägliches Brot gib uns heute und vergib uns unsere Schuld, wie auch wir vergeben unseren Schuldigern. Und führe uns nicht in Versuchung, sondern erlöse uns von dem Übel. Amen.
2: Gegrüßet seist du, Maria, voll der Gnade, der Herr ist mit dir. Du bist gebenedeit unter den Weibern und gebenedeit ist die Frucht deines Leibes, Jesus, der für uns gegeißelt worden ist.
1: Heilige Maria, Mutter Gottes, bitte für uns Sünder, jetzt und in der Stunde unseres Todes. Amen.
2: Gegrüßet seist du, Maria, voll der Gnade, der Herr ist mit dir. Du bist gebenedeit unter den Weibern und gebenedeit ist die Frucht deines Leibes, Jesus, der für uns gegeißelt worden ist.
1: Heilige Maria, Mutter Gottes, bitte für uns Sünder, jetzt und in der Stunde unseres Todes. Amen.
2: Gegrüßet seist du, Maria, voll der Gnade, der Herr ist mit dir. Du bist gebenedeit unter den Weibern und gebenedeit ist die Frucht deines Leibes, Jesus, der für uns gegeißelt worden ist.
1: Heilige Maria, Mutter Gottes, bitte für uns Sünder, jetzt und in der Stunde unseres Todes. Amen.
2: Gegrüßet seist du, Maria, voll der Gnade, der Herr ist mit dir. Du bist gebenedeit unter den Weibern und gebenedeit ist die Frucht deines Leibes, Jesus, der für uns gegeißelt worden ist.
1: Heilige Maria, Mutter Gottes, bitte für uns Sünder, jetzt und in der Stunde unseres Todes. Amen.
2: Gegrüßet seist du, Maria, voll der Gnade, der Herr ist mit dir. Du bist gebenedeit unter den Weibern und gebenedeit ist die Frucht deines Leibes, Jesus, der für uns gegeißelt worden ist.
1: Heilige Maria, Mutter Gottes, bitte für uns Sünder, jetzt und in der Stunde unseres Todes. Amen.
2: Gegrüßet seist du, Maria, voll der Gnade, der Herr ist mit dir. Du bist gebenedeit unter den Weibern und gebenedeit ist die Frucht deines Leibes, Jesus, der für uns gegeißelt worden ist.
1: Heilige Maria, Mutter Gottes, bitte für uns Sünder, jetzt und in der Stunde unseres Todes. Amen.
2: Gegrüßet seist du, Maria, voll der Gnade, der Herr ist mit dir. Du bist gebenedeit unter den Weibern und gebenedeit ist die Frucht deines Leibes, Jesus, der für uns gegeißelt worden ist.
1: Heilige Maria, Mutter Gottes, bitte für uns Sünder, jetzt und in der Stunde unseres Todes. Amen.
2: Gegrüßet seist du, Maria, voll der Gnade, der Herr ist mit dir. Du bist gebenedeit unter den Weibern und gebenedeit ist die Frucht deines Leibes, Jesus, der für uns gegeißelt worden ist.
1: Heilige Maria, Mutter Gottes, bitte für uns Sünder, jetzt und in der Stunde unseres Todes. Amen.
2: Gegrüßet seist du, Maria, voll der Gnade, der Herr ist mit dir. Du bist gebenedeit unter den Weibern und gebenedeit ist die Frucht deines Leibes, Jesus, der für uns gegeißelt worden ist.
1: Heilige Maria, Mutter Gottes, bitte für uns Sünder, jetzt und in der Stunde unseres Todes. Amen.
2: Gegrüßet seist du, Maria, voll der Gnade, der Herr ist mit dir. Du bist gebenedeit unter den Weibern und gebenedeit ist die Frucht deines Leibes, Jesus, der für uns gegeißelt worden ist.
1: Heilige Maria, Mutter Gottes, bitte für uns Sünder, jetzt und in der Stunde unseres Todes. Amen.
2: Ehre sei dem Vater und dem Sohn und dem Heiligen Geist.
1: Wie es war am Anfang, so auch jetzt und alle Zeit und in Ewigkeit. Amen.
2: O mein Jesus,
1: verzeih uns unsere Sünden, bewahre uns vor dem Feuer der Hölle, führe alle Seelen in den Himmel, besonders jene, die deiner Barmherzigkeit am meisten bedürfen.
3: Vater unser, der du bist im Himmel, geheiligt werde dein Name, zu uns komme dein Reich, dein Wille geschehe wie im Himmel, als auch auf Erden.
1: Unser tägliches Brot gib uns heute und vergib uns unsere Schuld, wie auch wir vergeben unseren Schuldigern. Und führe uns nicht in Versuchung, sondern erlöse uns von dem Übel. Amen.
3: Gegrüßet seist du, Maria, voller Gnade, der Herr ist mit dir. Du bist gebenedeit unter den Weibern. Und gebenedeit ist die Frucht deines Leibes, Jesus, der für uns gegeißelt worden ist.
1: Heilige Maria, Mutter Gottes, bitte für uns Sünder, jetzt und in der Stunde unseres Todes. Amen.
3: Gegrüßet seist du, Maria, voller Gnade, der Herr ist mit dir. Du bist gebenedeit unter den Weibern. Und gebenedeit ist die Frucht deines Leibes, Jesus, der für uns mit Donnen gekrönt worden ist.
1: Heilige Maria, Mutter Gottes, bitte für uns Sünder, jetzt und in der Stunde unseres Todes. Amen.
3: Gegrüßet seist du, Maria, voller Gnade, der Herr ist mit dir. Du bist gebenedeit unter den Weibern. Und gebenedeit ist die Frucht deines Leibes, Jesus, der für uns mit Donnen gekrönt worden ist.
1: Heilige Maria, Mutter Gottes, bitte für uns Sünder, jetzt und in der Stunde unseres Todes. Amen.
3: Gegrüßet seist du, Maria, voller Gnade, der Herr ist mit dir. Du bist gebenedeit unter den Weibern. Und gebenedeit ist die Frucht deines Leibes, Jesus, der für uns mit Donnen gekrönt worden ist.
1: Heilige Maria, Mutter Gottes, bitte für uns Sünder, jetzt und in der Stunde unseres Todes. Amen.
3: Gegrüßet seist du, Maria, voller Gnade, der Herr ist mit dir. Du bist gebenedeit unter den Weibern. Und gebenedeit ist die Frucht deines Leibes, Jesus, der für uns mit Donnen gekrönt worden ist.
1: Heilige Maria, Mutter Gottes, bitte für uns Sünder, jetzt und in der Stunde unseres Todes. Amen.
3: Gegrüßet seist du, Maria, voller Gnade, der Herr ist mit dir. Du bist gebenedeit unter den Weibern. Und gebenedeit ist die Frucht deines Leibes, Jesus, der für uns mit Donnen gekrönt worden ist.
1: Heilige Maria, Mutter Gottes, bitte für uns Sünder, jetzt und in der Stunde unseres Todes. Amen.
3: Gegrüßet seist du, Maria, voller Gnade, der Herr ist mit dir. Du bist gebenedeit unter den Weibern. Und gebenedeit ist die Frucht deines Leibes, Jesus, der für uns mit Donnen gekrönt worden ist.
1: Heilige Maria, Mutter Gottes, bitte für uns Sünder, jetzt und in der Stunde unseres Todes. Amen.
3: Gegrüßet seist du, Maria, voller Gnade, der Herr ist mit dir. Du bist gebenedeit unter den Weibern. Und gebenedeit ist die Frucht deines Leibes, Jesus, der für uns mit Donnen gekrönt worden ist.
1: Heilige Maria, Mutter Gottes, bitte für uns Sünder, jetzt und in der Stunde unseres Todes. Amen.
3: Gegrüßet seist du, Maria, voller Gnade, der Herr ist mit dir. Du bist gebenedeit unter den Weibern. Und gebenedeit ist die Frucht deines Leibes, Jesus, der für uns mit Donnen gekrönt worden ist.
1: Heilige Maria, Mutter Gottes, bitte für uns Sünder, jetzt und in der Stunde unseres Todes. Amen.
3: Gegrüßet seist du, Maria, voller Gnade, der Herr ist mit dir. Du bist gebenedeit unter den Weibern. Und gebenedeit ist die Frucht deines Leibes, Jesus, der für uns mit Donnen gekrönt worden ist.
1: Heilige Maria, Mutter Gottes, bitte für uns Sünder, jetzt und in der Stunde unseres Todes. Amen.
3: Ehre sei dem Vater und dem Sohn und dem Heiligen Geist.
1: Wie es war im Anfang, so auch jetzt und alle Zeit und in Ewigkeit. Amen.
3: O mein Jesus,
1: verzeih uns unsere Sünden, bewahre uns vor dem Feuer der Hölle, führe alle Seelen in den Himmel, besonders jene, die deiner Barmherzigkeit am meisten bedürfen.
4: Vater unser, der du bist im Himmel, geheiligt werde dein Name, zu uns komme dein Reich, dein Wille geschehe, wie im Himmel, als auch auf Erden.
1: Unser tägliches Brot gib uns heute und vergib uns unsere Schuld, wie auch wir vergeben unseren Schuldigern. Und führe uns nicht in Versuchung, sondern erlöse uns von dem Übel. Amen.
4: Gegrüßet seist du, Maria, voller Gnade, der Herr ist mit dir. Du bist gebenedeit unter den Weibern, und gebenedeit ist die Frucht deines Leibes, Jesus, der für uns das schwere Kreuz getragen hat.
1: Heilige Maria, Mutter Gottes, bitte für uns Sünder, jetzt und in der Stunde unseres Todes. Amen.
4: Gegrüßet seist du, Maria, voller Gnade, der Herr ist mit dir. Du bist gebenedeit unter den Weibern und gebenedeit ist die Frucht deines Leibes, Jesus, der für uns das schwere Kreuz getragen hat.
1: Heilige Maria, Mutter Gottes, bitte für uns Sünder, jetzt und in der Stunde unseres Todes. Amen.
4: Gegrüßet seist du, Maria, voller Gnade, der Herr ist mit dir. Du bist gebenedeit unter den Weibern und gebenedeit ist die Frucht deines Leibes, Jesus, der für uns das schwere Kreuz getragen hat.
1: Heilige Maria, Mutter Gottes, bitte für uns Sünder, jetzt und in der Stunde unseres Todes. Amen.
4: Gegrüßet seist du, Maria, voller Gnade, der Herr ist mit dir. Du bist gebenedeit unter den Weibern und gebenedeit ist die Frucht deines Leibes, Jesus, der für uns das schwere Kreuz getragen hat.
1: Heilige Maria, Mutter Gottes, bitte für uns Sünder, jetzt und in der Stunde unseres Todes. Amen.
4: Gegrüßet seist du, Maria, voller Gnade, der Herr ist mit dir.
5: Du bist gebenedeit unter den Weibern und gebenedeit ist die Frucht deines Leibes, Jesus, der für uns das schwere Kreuz getragen hat.
1: Heilige Maria, Mutter Gottes, bitte für uns Sünder, jetzt und in der Stunde unseres Todes. Amen.
5: Gegrüßet seist du, Maria, voller Gnade, der Herr ist mit dir. Du bist gebenedeit unter den Weibern und gebenedeit ist die Frucht deines Leibes, Jesus, der für uns das schwere Kreuz getragen hat.
1: Heilige Maria, Mutter Gottes, bitte für uns Sünder, jetzt und in der Stunde unseres Todes. Amen.
5: Gegrüßet seist du, Maria, voller Gnade, der Herr ist mit dir. Du bist gebenedeit unter den Weibern und gebenedeit ist die Frucht deines Leibes, Jesus, der für uns das schwere Kreuz getragen hat.
1: Heilige Maria, Mutter Gottes, bitte für uns Sünder, jetzt und in der Stunde unseres Todes. Amen.
5: Gegrüßet seist du, Maria, voller Gnade, der Herr ist mit dir. Du bist gebenedeit unter den Weibern und gebenedeit ist die Frucht deines Leibes, Jesus, der für uns das schwere Kreuz getragen hat.
1: Heilige Maria, Mutter Gottes, bitte für uns Sünder, jetzt und in der Stunde unseres Todes. Amen.
5: Gegrüßet seist du, Maria, voller Gnade, der Herr ist mit dir. Du bist gebenedeit unter den Weibern und gebenedeit ist die Frucht deines Leibes, Jesus, der für uns das schwere Kreuz getragen hat.
1: Heilige Maria, Mutter Gottes, bitte für uns Sünder, jetzt und in der Stunde unseres Todes. Amen.
5: Gegrüßet seist du, Maria, voller Gnade, der Herr ist mit dir. Du bist gebenedeit unter den Weibern und gebenedeit ist die Frucht deines Leibes, Jesus, der für uns das schwere Kreuz getragen hat.
1: Heilige Maria, Mutter Gottes, bitte für uns Sünder, jetzt und in der Stunde unseres Todes. Amen.
5: Ehre sei dem Vater und dem Sohn und dem Heiligen Geist.
1: Wie es war im Anfang, so auch jetzt und alle Zeit und in Ewigkeit. Amen.
5: O mein Jesus,
1: verzeih uns unsere Sünden, bewahre uns vor dem Feuer der Hölle, führe alle Seelen in den Himmel, besonders jene, die deine Barmherzigkeit am meisten bedürfen.
6: Vater unser, der du bist im Himmel, geheiligt werde dein Name, zu uns komme dein Reich, dein Wille geschehe, wie im Himmel, also auch auf Erden.
1: Unser tägliches Brot gib uns heute und vergib uns unsere Schuld, wie auch wir vergeben unseren Schuldigern. Und führe uns nicht in Versuchung, sondern erlöse uns von dem Übel. Amen.
6: Gegrüßet seist du, Maria, voll der Gnade, der Herr ist mit dir. Du bist gebenedeit unter den Weibern und gebenedeit ist die Frucht deines Leibes, Jesus, der für uns gekreuzigt worden ist.
1: Heilige Maria, Mutter Gottes, bitte für uns Sünder, jetzt und in der Stunde unseres Todes. Amen.
6: Gegrüßet seist du, Maria, voll der Gnade, der Herr ist mit dir. Du bist gebenedeit unter den Weibern und gebenedeit ist die Frucht deines Leibes, Jesus, der für uns gekreuzigt worden ist.
1: Heilige Maria, Mutter Gottes, bitte für uns Sünder, jetzt und in der Stunde unseres Todes. Amen.
6: Gegrüßet seist du, Maria, voll der Gnade, der Herr ist mit dir. Du bist gebenedeit unter den Weibern und gebenedeit ist die Frucht deines Leibes, Jesus, der für uns gekreuzigt worden ist.
1: Heilige Maria, Mutter Gottes, bitte für uns Sünder, jetzt und in der Stunde unseres Todes. Amen.
6: Gegrüßet seist du, Maria, voll der Gnade, der Herr ist mit dir. Du bist gebenedeit unter den Weibern und gebenedeit ist die Frucht deines Leibes, Jesus, der für uns gekreuzigt worden ist.
1: Heilige Maria, Mutter Gottes, bitte für uns Sünder, jetzt und in der Stunde unseres Todes. Amen.
6: Gegrüßet seist du, Maria, voll der Gnade, der Herr ist mit dir. Du bist gebenedeit unter den Weibern und gebenedeit ist die Frucht deines Leibes, Jesus, der für uns gekreuzigt worden ist.
1: Heilige Maria, Mutter Gottes, bitte für uns Sünder, jetzt und in der Stunde unseres Todes. Amen.
6: Gegrüßet seist du, Maria, voll der Gnade, der Herr ist mit dir. Du bist gebenedeit unter den Weibern und gebenedeit ist die Frucht deines Leibes, Jesus, der für uns gekreuzigt worden ist.
1: Heilige Maria, Mutter Gottes, bitte für uns Sünder, jetzt und in der Stunde unseres Todes. Amen.
6: Gegrüßet seist du, Maria, voll der Gnade, der Herr ist mit dir. Du bist gebenedeit unter den Weibern und gebenedeit ist die Frucht deines Leibes, Jesus, der für uns gekreuzigt worden ist.
1: Heilige Maria, Mutter Gottes, bitte für uns Sünder, jetzt und in der Stunde,
6: der für uns gekreuzigt worden ist.
1: Heilige Maria, Mutter Gottes, bitte für uns Sünder,

0: der für uns gekreuzigt worden ist.
1: Heilige Maria, Mutter Gottes, bitte für uns Sünder, jetzt und in der Stunde unseres Todes. Amen.
0: Gegrüßet seist du, Maria, voll der Gnade, der Herr ist mit dir. Du bist gebenedeit unter den Weibern und gebenedeit ist die Frucht deines Leibes, Jesus, der für uns gekreuzigt worden ist.
1: Heilige Maria, Mutter Gottes, bitte für uns Sünder, jetzt und in der Stunde unseres Todes. Amen.
0: Ehre sei dem Vater und dem Sohn und dem Heiligen Geist.
1: Wie es war am Anfang, so auch jetzt und alle Zeit und in Ewigkeit. Amen.
0: O mein Jesus,
1: verzeih uns unsere Sünden, bewahre uns vor dem Feuer der Hölle, führe alle Seelen in den Himmel, besonders jene, die deiner Barmherzigkeit am meisten bedürfen.
0: Heiliger Erzengel Michael,
1: verteidige uns im Kampfe gegen die Bosheit und die Nachstellung des Teufels, sei unser Schutz. Gott gebiete ihm, so bitten wir flehentlich. Du aber, Fürst der himmlischen Herrscher, stürze den Satan und die anderen bösen Geister, die zum Verderben der Seelen in der Welt umherschweifen, in der Kraft Gottes hinab in die Hölle. Amen.
2: Gebet zum heiligen Josef in die Kirche. Zu dir, seliger Josef, nehmen wir in der Trübsal unsere Zuflucht. Wir haben deine heilige Braut und ihre Hilfe angerufen und bitten dir auch dich vertrauensvoll um deinen väterlichen Schutz. Und der Liebe, die dich mit der unbefleckten Jungfrau Gottes Mutter verbunden hat, und der väterliche Liebe, mit der du das Jesuskind empfangen hast, bitten wir dich flehentlich. Schau gütig herab auf die Kirche, die Jesus Christus durch sein Blut sie verbrochen hat, und komm unseren Nöten durch deine Macht zu Hilfe. Nimm auf fürsorgliche Beschützer der heiligen Familie, die auserwählten Kinder Jesu Christi unter deiner Obhut. Liebreicher Vater, halte fern von uns jede Ansteckung durch Irrtum und Verderbnis. Du starker Schützer, stehst von Mühlen aus ledig bei uns und kämpft mit der Macht der Finsternis. Wie meinst du im Namen Jesus aus der höchsten Lebensgefahr gerettet hast, so verteidige jetzt die heilige Kirche Gottes wieder alle Nachstellungen ihrer Feinde und gegen jede Widerwärtigkeit. Jeden aus uns nimm unter deinen ständigen Schutz, dass wir nach deinem Beispiel und mit deiner Hilfe heilig leben, fromm sterben und die ewige Seligkeit im Himmel erlangen.
1: Amen.
2: Herr, schenke uns Priester.
1: Herr, schenke uns Priester.
2: Herr, schenke uns heilige Priester.
1: Herr, schenke uns heilige Priester.
2: Herr, schenke uns viele heilige Priester.
1: Herr, schenke uns viele heilige Priester.
2: Herr, schenke uns viele heilige Ordensberufungen.
1: Herr, schenke uns viele heilige Ordensberufungen.
2: Herr, schenke uns katholische Familien.
1: Herr, schenke uns katholische Familien.
2: Heiliger Pius der Zehnte,
1: bitte für uns.
2: Im Namen des Vaters und des Sohnes und des Heiligen Geistes.

Predigt von seiner Exzellenz Erzbischof Marcel Lefebvre am 29. August 1976 in Lille bei seinem feierlichen Pontifikalamt in der Halle des Internationalen Messepalastes. Im Namen des Vaters und des Sohnes und des Heiligen Geistes. Amen. Meine geliebten Brüder, bevor ich einige mahnende Worte an Sie richte, möchte ich zuerst einige Missverständnisse klären und etwas über diese Versammlung selbst sagen. An der einfachen Art dieser Feier können Sie sehen, dass wir keineswegs eine Feier vorbereitet haben, die für eine so große Menschenmenge gedacht war, wie die jetzt hier im Saal versammelte. Wir erwarteten, diese heiligen Messe vom 29. August so zu feiern, wie es der Teilnahme von einigen hundert Leuten aus der Umgebung von Lille entsprochen hätte und wie ich das oft und ohne viel Aufhebens in Frankreich, in Europa und selbst in Amerika gemacht habe. Und nun ist dieses Datum des 29. August durch die Presse, durch das Radio und durch das Fernsehen plötzlich zu einer Art Kundgebung geworden, die, wie man sagt, an eine Herausforderung erinnere. Nein, diese Kundgebung ist keine Herausforderung. Sie, meine lieben Gläubigen, meine lieben Brüder, die Sie von weit her gekommen sind, Sie sind es, die diese Kundgebung gewünscht haben. Und warum? Um Ihren katholischen Glauben zu bekennen, um Ihren Wunsch zu bekunden, im Glauben Ihrer Väter zu beten und sich zu heiligen, wie Generationen und Generationen vor Ihnen. Das ist der wahre Grund dieser Feier, während der wir beten wollen, beten aus unserem ganzen Herzen, unseren Herrn Jesus Christus anbeten, der in wenigen Augenblicken auf diesen Altar herabkommen wird, der das

Kreuzesopfer, dessen wir so sehr bedürfen, erneuern wird. Ich möchte auch ein anderes Missverständnis klären. Verzeihen Sie, aber ich muss das sagen. Nicht ich habe mich Anführer der Traditionalisten genannt. Sie wissen, wer das vor kurzem in Rom unter feierlichen und denkwürdigen Umständen getan hat. Man hat gesagt, dass Exzellenz Lefebvre der Anführer der Traditionalisten sei. Ich will nicht der Anführer der Traditionalisten sein. Und ich bin es auch nicht. Warum? Weil ich nur ein einfacher Katholik bin. Sicherlich Priester, sicherlich Bischof, aber in derselben Lage wie Sie, mit derselben Reaktion auf die Zerstörung der Kirche, auf die Zerstörung unseres Glaubens, auf die Ruinen, die sich vor unseren Augen häufen. Und weil ich dieselben Empfindungen hatte wie Sie, dachte ich, dass es meine Pflicht sei, Priester auszubilden, wahre Priester, wie die Kirche sie braucht. Diese Priester habe ich in einer Gesellschaft mit dem Namen Priesterbruderschaft St. Pius X. vereinigt, die von der Kirche anerkannt wurde. Ich mache nichts anderes als das, was alle Bischöfe während Jahrhunderten und Jahrhunderten gemacht haben. Ich habe nichts anderes gemacht als das, was ich während 30 Jahren meiner priesterlichen Laufbahn gemacht habe und was mir eingetragen hat, Bischof zu werden, apostolischer Delegat für Afrika zu werden, was mir eingetragen hat, Mitglied der vorbereiteten zentralen Konzilskommission und schließlich päpstlicher Thronassistent zu werden. Was hätte ich mir noch als Beweis dafür wünschen können, dass Rom der Ansicht war, meine Arbeit sei für die Kirche und für das Heil der Seelen nützlich? Obwohl ich das Gleiche mache wie vorher während 30 Jahren und ein Werk geschaffen habe, das meinem früheren Werk vollkommen gleicht, werde ich auf einmal ad divini suspendiert, vielleicht bald exkommuniziert, aus der Kirche ausgeschlossen, als Renegat bezeichnet und ich weiß nicht, was sonst noch alles. Ist es denn wirklich möglich, dass das, was ich während 30 Jahren getan habe, auch eine Suspendierung ad divinis verdient hat? Ich glaube im Gegenteil, ich wäre damals exkommuniziert worden, wenn ich meine Seminaristen so ausgebildet hätte, wie man sie jetzt in den neuen Seminaren ausbildet. Wenn ich damals den Katechismus, der heute in den Schulen gelehrt wird, unterrichtet hätte, hätte man mich einen Heretiker genannt. Und wenn ich damals die Heilige Messe so gelesen hätte, wie man sie heute liest, wäre ich der Häresie verdächtig gewesen, man hätte mich aus der Kirche ausgeschlossen. Also ich verstehe das nicht mehr. Tatsache ist, dass sich etwas in der Kirche geändert hat. Und eben darauf möchte ich zu sprechen kommen. Ich möchte hier noch ein paar Worte einfügen, die den lieben Monsignor Ducos Bourget betreffen, der hier anwesend ist. Er hat mich gebeten, und ich verstehe ihn da sehr gut, Ihnen zu sagen, es sei absolut nicht richtig, dass er ad divinis suspendiert sei und dass er aus dem Malteserorden ausgeschlossen würde. Es gibt ja viele Erfindungen, die so in der Zeitung verbreitet werden und die gar nicht der Wahrheit entsprechen. So hat man auch behauptet, dass ich mich zur Bischofsversammlung nach Lourdes begeben werde, obwohl ich nie die Absicht hatte, dorthin zu fahren. Aber wir müssen wieder zu den Gründen zurückkehren, die uns unsere Haltung einnehmen lassen. Diese Haltung ist sehr schwierig, das muss ich zugeben. Es ist eine sehr ernste, eine sehr qualvolle Sache für einen Bischof, sich den höchsten Autoritäten der Kirche entgegenstellen zu müssen und ad divinis suspendiert zu werden. Wie könnte man so etwas ertragen, wenn es nicht aus äußerst schwerwiegenden Gründen geschehen würde? Die Gründe für unsere und für Ihre Haltung sind tatsächlich sehr ernste. Es geht um die Verteidigung unseres Glaubens. Aber wollen denn die Autoritäten in Rom unseren Glauben gefährden? Ich möchte diese Autoritäten nicht verurteilen, das heißt, ich möchte sie nicht persönlich verurteilen. Ich möchte sie gewissermaßen so verurteilen, wie früher das Heilige Offizium ein Buch verurteilt und es auf den Index gesetzt hat. Rom studiert das Buch. Es war gar nicht notwendig, die Person, die es geschrieben hatte, zu kennen. Es genügte Rom zu studieren, was in den darin niedergeschriebenen Sätzen enthalten war. Und wenn diese Sätze der Lehre der Kirche widersprochen haben, wurde das Buch verurteilt und auf den Index gesetzt, ohne dass es notwendig gewesen wäre, den Autor zu befragen. Sicherlich haben auf dem Konzil gewisse Bischöfe gegen dieses Verfahren Einspruch erhoben und erklärt, es sei unzulässig, ein Buch auf den Index zu setzen, obwohl man nicht einmal den angehört hat, der es verfasst hat. Aber es ist ja nicht notwendig, den Autor, der ein solches Buch geschrieben hat, auf den Index zu setzen oder ihn anzuhören, wenn man einen Text in der Hand hat, der Dinge enthält, die der Lehre der Kirche absolut widersprechen.
Es ist das Buch, das verurteilt wird, weil seine Aussagen der katholischen Lehre widersprechen. Auf diese Weise müssen wir also die Dinge beurteilen. Wir sollen nach den Tatsachen urteilen, wie es unser Herr im Evangelium so eindringlich sagt, das wir vor kurzem gelesen haben. Eben hinsichtlich dieser Wölfe, die im Schafspelz einhergehen, hat er gesagt, dass wir den Baum an seinen Früchten erkennen werden. Nun, wir haben diese Früchte vor uns. Diese Früchte sind unverkennbar. Wir haben sie klar vor unseren Augen. Die Früchte des Zweiten Vatikanischen Konzils und der nachkonzilianen Reformen sind bittere Früchte. Früchte, die die Kirche zerstören. Und wenn man mir sagt, aber rühren Sie nicht das Konzil an, sagen Sie nur die nachkonzilianen Reformen, dann antworte ich wie jene, die diese Reformen durchführen. Nicht ich bin es, der diese Reformen einführt, aber diejenigen, die diese Reformen durchführen, sagen, wir führen die Reformen im Namen des Konzils ein. Wir haben die Liturgiereform im Namen des Konzils eingeführt. Das sagen sie also, die Autoritäten der Kirche, und durch sie wird also auch das Konzil legitim ausgelegt. Was ist denn auf diesem Konzil geschehen? Wir können es leicht erkennen, wenn wir die Bücher jener Leute lesen, welche die wahren Drahtzieher dieser Veränderung in der Kirche waren, die sich vor unseren Augen vollzogen hat. Lesen Sie zum Beispiel Der Ökumenismus von einem Freimaurer gesehen, von Yves Marsaudon. Lesen Sie das Buch des Senators des Bezirkes Doubs, Marcel Prelot, Der liberale Katholizismus, geschrieben 1969. Er wird Ihnen sagen, was das Konzil war, er, ein liberaler Katholik. Er sagt es auf den ersten Seiten seines Buches. Wir haben 1,5 Jahrhunderte darum gekämpft, dass unsere Ansichten im Inneren der Kirche die Oberhand gewinnen, und es ist uns nie gelungen. Endlich kam das Zweite Vatikanische Konzil und wir haben triumphiert. Von nun an sind die Thesen und Prinzipien des liberalen Katholizismus endgültig und offiziell von der Heiligen Kirche anerkannt. Ist das nicht ein aufschlussreiches Zeugnis? Nicht ich sage das, sondern er. Und er sagt es triumphierend und sich beglückwünschend. Wir sagen es unter Tränen. Denn was wollten die liberalen Katholiken während 1,5 Jahrhunderten? Sie wollten die Kirche mit der Revolution vermählen, mit der Subversion. Sie wollten die Kirche mit Kräften vermählen, die die Gesellschaft zerstören. Jede Gesellschaft, die Gesellschaft der Familie, die bürgerliche Gesellschaft und die religiöse Gesellschaft. Diese Vermählung der Kirche ist vom Konzil diktiert worden. Nehmen Sie zum Beispiel das Schema Gaudium et Spes. Dort werden Sie finden, man müsse die Prinzipien der Kirche mit den Anschauungen des modernen Menschen in Einklang bringen. Was heißt das? Das heißt, man muss die Kirche, die katholische Kirche, die Kirche unseres Herrn Jesus Christus, mit Prinzipien in Einklang bringen, die für diese Kirche schädlich sind, die sie unterminieren, die immer gegen die Kirche waren. Und eben diese Vermählung wurde beim Konzil von Männern der Kirche angestrebt, aber durchaus nicht von der Kirche selbst, denn niemals kann die Kirche so etwas zulassen. Während 1,5 Jahrhunderten haben alle obersten Hirten diesen liberalen Katholizismus verurteilt. Diese Vermählung mit den Ideen der Revolution derer, die die Göttin Vernunft anbeten, zurückgewiesen. Die Päpste konnten derartige Dinge niemals gutheißen. Im Namen dieser Revolution wurden Priester zum Schafott geführt, sind Ordensfrauen verfolgt und ebenso ermordet worden. Erinnern Sie sich der Gefängnisschiffe von Nantes, in die man alle gläubigen Priester zusammengepfercht und dann auf hoher See ausgesetzt hat. Das alles hat die Revolution durchgeführt. Aber meine lieben Brüder, ich sage Ihnen, was die Revolution getan hat, ist nichts gegen das, was das Zweite Vatikanische Konzil angerichtet hat. Nichts. Es wäre besser gewesen, wenn die 30, 40, 50.000 Priester, die ihre Soutane abgelegt und den Gott geleisteten Eid gebrochen haben, das Martyrium erlitten hätten, auf das Schafott gestiegen wären. So hätten sie wenigstens ihre Seele gerettet. Nun laufen sie Gefahr, sie zu verlieren. Man sagt uns, dass viele von diesen armen verheirateten Priestern schon wieder geschieden sind. Viele haben in Rom um Auflösung ihrer Ehen angesucht. Bedenken Sie, was das heißt. Wie viele Ordensfrauen, 20.000 in den Vereinigten Staaten, haben ihren Glauben aufgegeben, ihren Orden verlassen und die ewigen Gelübde,
die sie abgelegt haben, gebrochen, dieses Band mit unserem Herrn Jesus Christus zerrissen, um sich auch zur Vermählung mit dieser Welt zu bekennen. Auch für sie wäre besser gewesen, auf das Schafott zu steigen. Sie hätten wenigstens ihren Glauben bezeugt. So erfüllte schließlich die Französische Revolution, die so viele zu Märtyrern der Kirche gemacht hat, was das Sprichwort des ersten Jahrhundertes sagte: Sanguis martyrum semen Christianorum. Das Blut der Märtyrer ist eine Saat der Christen. Sie wissen das sehr gut, diejenigen, die die Christen heute verfolgen, und sie haben Angst, aus ihnen Märtyrer zu machen, weil sie wissen, dass das Blut der Märtyrer eine Saat der Christen ist. Man will keine Märtyrer mehr machen. Darin besteht der größte Sieg Satans, dass er die Kirche durch den Gehorsam zerstört. Die Kirche durch Gehorsam zerstören. Wir sehen sie als Zerstörte alle Tage vor unseren Augen. Die Seminare stehen leer. Dieses schöne Seminar von Lille, das voller Seminaristen war. Wo sind die Seminaristen? Wer sind sie noch, diese Seminaristen? Wissen sie, dass sie Priester werden? Aber eben weil diese von den liberalen Katholiken gewollte Vereinigung der Kirche mit der Revolution und der Subversion eine ehebrecherische Verbindung ist, können aus dieser Verbindung nur Bastarde hervorgehen. Und wer sind diese Bastarde? Es sind unsere Riten. Der Messritus ist ein illegitimer Ritus. Die Sakramente sind illegitime Sakramente. Wir wissen nicht mehr, ob diese neue Messe uns den Leib und das Blut unseres Herrn Jesus Christus bringt oder nicht. Die Priester, die aus diesen Seminaren kommen, wissen selbst nicht mehr, was sie sind. Der Kardinal von Cincinnati hat in Rom gesagt, warum es keine Berufungen mehr gibt, weil die Kirche nicht mehr weiß, was ein Priester ist. Wie kann sie also noch Priester ausbilden, wenn sie nicht mehr weiß, was ein Priester ist? Sie wissen nicht, was sie sind. Sie wissen nicht mehr, dass sie da sind, um zum Altar emporzusteigen, um das Opfer unseres Herrn Jesus Christus darzubringen und um unseren Herrn Jesus Christus den Seelen zu spenden und die Seelen zu Jesus Christus zu rufen. Das ist ein Priester. Und unsere jungen Leute, die hier sind, verstehen das sehr gut. Ihr ganzes Leben wird nun dem geweiht sein, zu lieben, anzubeten, unseren Herrn Jesus Christus in der allerheiligsten Eucharistie zu dienen, weil sie an die Anwesenheit unseres Herrn Jesus Christus in der allerheiligsten Eucharistie glauben. Und diese ehebrecherische Verbindung der Kirche mit der Revolution nimmt Gestalt an im Dialog. Wenn die Kirche Zwiesprache pflegen muss, dann um zu bekehren. Unser Herr hat gesagt, geht und lehret alle Völker und bekehret sie. Aber er hat nicht gesagt, diskutiert mit ihnen, nicht um sie zu bekehren, sondern um zu versuchen, euch mit ihnen auf die gleiche Ebene zu stellen. Der Irrtum und die Wahrheit sind nicht miteinander vereinbar. Man muss trachten, die Nächstenliebe zu üben, von der gerade im Evangelium die Rede war. Der hat Nächstenliebe, der dem anderen dient. Die also die Nächstenliebe haben, müssen den anderen unseren Herrn bringen, müssen den anderen den Reichtum geben, den sie haben, aber nicht mit ihnen verhandeln, mit ihnen auf gleicher Ebene diskutieren. Die Wahrheit und der Irrtum stehen nicht auf der gleichen Ebene. Das hieße Gott und den Teufel auf eine Stufe stellen. Denn der Teufel ist ja der Vater der Lüge, der Vater des Irrtums. Daher müssen wir Missionare sein, das Evangelium predigen, die Seelen zu Jesus Christus bekehren, aber nicht mit ihnen diskutieren und dabei versuchen, ihre Prinzipien zu übernehmen. Es war dieser Wunsch zum Dialog mit den Protestanten, der uns diese unechte Messe, diese unechten Riten eingetragen hat. Die Protestanten haben uns erklärt, wir wollen eure Messe nicht, weil sie Dinge enthält, die mit unserem protestantischen Glauben nicht vereinbar sind. Also ändert diese Messe und wir werden mit euch beten können. Wir werden die Interkommunion durchführen können. Wir werden eure Sakramente empfangen können. Ihr werdet in unsere Kirchen kommen können und wir werden in die eure gehen und alles wird beendet sein und wir werden die Einheit haben. Ja, wir hätten die Einheit, aber in der Verwirrung, in der Verfälschung. So etwas wollen wir nicht. Niemals hat die Kirche so etwas gewollt. Wir lieben die Protestanten, wir wollen sie bekehren, aber sie glauben zu machen, dass sie dieselbe Religion haben wie die katholische, heißt nicht, sie lieben.
Ebenso ist es mit den Freimaurern. Man will jetzt den Dialog mit den Freimaurern und nicht nur den Dialog mit ihnen, sondern man will auch den Katholiken erlauben, der Freimaurerei anzugehören. Ist das nicht überdies ein abscheulicher Dialog unseres Herrn Jesus Christus sind? Diese schwarzen Messen, die sie lesen, diese abscheulichen, gotteslästerlichen, schrecklichen Messen, sind Verspottungen der heiligen Messe unseres Herrn. Sie wollen konsekrierte Hostien, um diese schwarzen Messen durchzuführen. Sie wissen, dass unser Herr Jesus Christus in der allerheiligsten Eucharistie gegenwärtig ist. Weil der Teufel weiß, dass unser Herr Jesus Christus in der allerheiligsten Eucharistie gegenwärtig ist. Sie wollen keine Hostien, die von Messen kommen, von denen sie nicht wissen, ob der Leib unseres Herrn gegenwärtig ist oder nicht. Einen Dialog mit solchen Menschen, die den Tod unseres Herrn ein zweites Mal in der Person seiner Glieder wollen, in der Person der Kirche, einen solchen Dialog können wir nicht zulassen. Wir wissen, wozu der erste Dialog mit dem Teufel geführt hat. Der erste Dialog Evas mit dem Teufel. Sie hat uns alle ins Verderben. Sie hat uns alle in den Zustand der Sünde gestürzt, weil sie mit dem Teufel geredet hat. Man lässt sich nicht mit dem Teufel in ein Gespräch ein. Vielmehr predigt man allen jenen, die unter dem Einfluss des Teufels stehen, damit sie sich bekehren, damit sie zu unserem Herrn Jesus Christus kommen. Man diskutiert nicht mit den Kommunisten. Man diskutiert mit Personen, aber man diskutiert nicht mit dem Irrtum selbst. Wir werden sehen, was geschieht, wenn die hinter dem eisernen Vorhang bereitstehenden Armeen diesen überschreiten, wenn man eines Tages nach vielen Sitzungen im obersten Sowjet mit einer Stimme Mehrheit dafür ist, dass sich diese Armeen über unser Land ergießen, in 5 Tagen. Meine lieben Brüder, regen Sie sich nicht auf, lassen wir diese Menschen, die die Dinge nicht so sehen wie wir, und bitten wir den lieben Gott, sie zu erleuchten. Aber warum sind wir denn genau genommen so fest und so bestimmt entschlossen, diese ehebrecherische Verbindung der Kirche mit der Revolution nicht anzunehmen? Weil wir die Gottheit unseres Herrn Jesus Christus bejahen. Warum wurde Petrus zu Petrus gemacht? Erinnern Sie sich an das Evangelium. Petrus wurde zu Petrus, weil er die Gottheit unseres Herrn Jesus Christus bekannt hat. Auch alle Apostel haben sie nach dem Pfingstereignis bekannt, auf dieses hin öffentlich, und man hat sie sofort verfolgt. Die hohen Priester haben zu ihnen gesagt, sprecht nicht mehr von diesem Namen, wir wollen diesen Namen unseres Herrn Jesus Christus nicht mehr hören. Und die Apostel sagten, non possumus, es ist uns nicht möglich, nicht von unserem Herrn Jesus. Er bejaht die Wahrheit und gibt vor, sie sei eine Hypothese. Nach seiner These aber, und dann in Wirklichkeit, in der Praxis, wie er sagt, handelt er wie die Feinde, mit den Prinzipien der Feinde der Kirche, und auf eine Weise, dass alles immer zusammenhanglos bleibt. Was besagt die Gottheit unseres Herrn Jesus Christus? Sie besagt, dass unser Herr die einzige Person auf der Welt ist, das einzige menschliche Wesen auf der Welt, das sagen konnte, ich bin Gott. Und eben durch diese Tatsache, dass er sagen konnte, ich bin Gott, war er der einzige Erlöser der Menschheit, war er der einzige Priester der Menschheit, der einzige König der Menschheit, aus seiner Natur heraus. Aus seiner Natur, nicht aufgrund eines Privilegs oder eines Titels, aus seiner ihm eigenen Natur, weil er der Sohn Gottes war. Und was sagt man heute? Es gibt nicht nur durch Jesus Christus eine Rettung. Es gibt auch außer unserem Herrn Jesus Christus ein Heil. Es gibt nicht nur ein Priestertum unseres Herrn Jesus Christus. Alle Gläubigen sind Priester, jeder ist Priester. Und das, obwohl man doch sakramental am Priestertum unseres Herrn Jesus Christus teilhaben muss, um das heilige Messopfer darbringen zu können. Das ist der zweite Irrtum. Und schließlich will man nicht mehr das Königtum unseres Herrn Jesus Christus, unter dem Vorwand, dass das nicht mehr möglich ist. Das habe ich vom Nuntius in Bern vernommen, das habe ich vom Gesandten des Vatikans, des Pater Eduard Danis, vom ehemaligen Rektor der Gregorianischen Universität und Konzilsperitus gehört, der gekommen war, um mich im Namen des Heiligen Stuhls aufzufordern, die Priesterweihe vom 29. Juni nicht vorzunehmen. Er war am 27. Juni in Flavigny, als ich den Seminaristen Exerzitien hielt. Als er mich fragte, warum sind Sie gegen das Konzil, sagte ich, ist es denn möglich, das Konzil zu akzeptieren,
wenn man mir im Namen dieses Konzils sagt, dass man alle katholischen Staaten zerstören müsse, dass katholische Staaten nicht mehr notwendig seien, also keine Staaten mehr, in denen unser Herr Jesus Christus herrscht. Das sei nicht mehr möglich. Aber es ist eine Sache, dass es nicht mehr möglich sein sollte, und eine andere, dass man das zu einem Prinzip erhebt und daher auch nicht mehr dieses Königtum unseres Herrn Jesus Christus sucht. Was sagen wir denn jeden Tag im Vaterunser? Zukomme uns dein Reich, du Solus Altissimus Jesu Christe. Du allein bist der Herr, du allein der Höchste, Jesus Christus. Sollen wir es singen und sobald wir die Kirche verlassen sagen, nein, es ist nicht mehr notwendig, dass unser Herr Jesus Christus über uns herrscht? Sollen wir also unlogisch leben? Sind wir Katholiken oder nicht? Sind wir Christen oder nicht? Und es wird auf dieser Erde nur Friede sein, wenn unser Herr Jesus Christus herrscht. Die Staaten aber sind im Streit. Täglich sehen sie in den Zeitungen Seiten und Seiten darüber. Im Fernsehen, im Radio wird davon gesprochen. Und jetzt mit dem Wechsel des Premierministers heißt es, was sollen wir tun, damit sich die wirtschaftliche Lage wieder bessert? Was sollen wir tun, damit das Geld wieder reichlich fließt? Was sollen wir tun, damit die Industrie wieder floriert? Etc. Alle Zeitungen sind voll davon auf der ganzen Welt. Aber selbst hinsichtlich der Wirtschaft ist es notwendig, dass unser Herr Jesus Christus herrscht. Denn die Herrschaft unseres Herrn Jesus Christus ist eben die Herrschaft dieser Prinzipien der Liebe, die die 10 Gebote Gottes darstellen. Sie bringen Gleichgewicht in die Gesellschaft und lassen die Gerechtigkeit und den Frieden in der Gesellschaft herrschen. Nur in der Ordnung der Gerechtigkeit und des Friedens der Gesellschaft kann Wirtschaftlichkeit herrschen, kann die Wirtschaft wieder aufblühen. Man sieht das gut. Nehmen Sie das Beispiel der Republik Argentinien. In welchem Zustand war sie noch bis vor 2 oder 3 Monaten? Eine vollkommene Anarchie. Die Straßenräuber mordeten links und rechts. Die Industrien waren völlig ruiniert. Die Besitzer der Fabriken waren eingesperrt und als Geiseln genommen. Eine unwahrscheinliche Revolution. Und das in einem doch so schönen, so ausgewogenen, so sympathischen Land, wie es die Republik Argentinien war. Eine Republik, die eine unglaubliche Prosperität erleben könnte, mit ungeheuren Reichtümern. Jesus Christus den König geworden. Er hat sein Königtum durch das Kreuz begründet. Regnavit aliño Deus. Jesus Christus hat seine Herrschaft durch das Holz des Kreuzes begründet, denn er hat durch sein Kreuz die Sünde besiegt, den Teufel besiegt, den Tod besiegt. Das sind doch 3 großartige Siege unseres Herrn Jesus Christus. Aber da wird man mir sagen, das ist Triumphalismus. Jawohl, natürlich, wir wollen diesen Triumphalismus unseres Herrn Jesus Christus. Eben deswegen haben unsere Vorfahren diese herrlichen Kathedralen gebaut. Warum haben sie so viel Geld ausgegeben, diese Menschen, die viel ärmer waren als wir? Warum haben sie so viel Zeit darauf verwendet, diese herrlichen Kathedralen zu bauen, die wir heute noch bewundern, selbst diejenigen, die nicht glauben? Warum? Wegen des Altares, wegen unseres Herrn Jesus Christus, um den Triumph des Kreuzes unseres Herrn Jesus Christus auszudrücken. Auch wir wollen den Triumph unseres Herrn Jesus Christus in unserer heiligen Messe bekennen. Und darum knien wir nieder, wir wollen uns vor der allerheiligsten Eucharistie niederknien. Wenn wir die Zeit dazu hätten, wenn wir sie nicht zu lange hier zurückhalten würden, hätten wir mit dem Allerheiligsten einen Rundgang durch ihre Reihen gemacht, damit sie unseren Herrn Jesus Christus, seiner allerheiligsten Eucharistie bezeugen können, dass sie ihn anbeten. Herr, du bist unser Gott, o Jesus, wir beten dich an. Wir wissen, dass wir durch dich geboren sind, dass wir durch dich Christ geworden sind, dass wir durch dich losgekauft sind, dass du uns in der Stunde unseres Todes richten wirst. Du wirst uns die Glorie des Himmels schenken, wenn wir sie verdient haben. Denn unser Herr Jesus Christus ist in der allerheiligsten Eucharistie gegenwärtig, wie er es am Kreuz war. Das also sollen wir tun, das sollen wir verlangen. Wir sind gegen niemanden, wir sind keine Kommandos. Wir wollen niemanden. Es ist doch nicht möglich, dass diese heilige Messe für unsere Bischöfe zu einer Art Gräuel geworden ist. Für jene, die doch unseren Glauben bewahren sollen. Wir aber werden die heilige Messe des heiligen Pius des V. bewahren. Warum? Weil die heilige Messe des heiligen Pius des V. die heilige Messe von 20 Jahrhunderten ist.
die heilige Messe für alle Zeiten. Sie ist nicht nur die heilige Messe des heiligen Pius des Fünften. Sie verkörpert unseren Glauben und wir brauchen dieses Bollwerk für unseren Glauben. Man wird uns sagen, dass wir daraus eine Frage des Lateins und der Soutane machen. Natürlich ist es leicht, diejenigen, mit denen man nicht übereinstimmt, auf diese Weise in Verruf zu bringen. Sicherlich hat das Latein seine Bedeutung. Als ich in Afrika war, war es großartig, diese vielen afrikanischen Völker mit verschiedenen Sprachen zu sehen. Wir hatten manchmal 5, 6 verschiedene Stämme, die sich untereinander nicht verständigen konnten, zur gleichen Messe in unseren Kirchen, und alle sangen dieselben Lieder lateinisch, mit einer außerordentlichen Andacht. Gehen Sie jetzt hin und schauen Sie. Sie streiten in den Kirchen, weil die Messe in einer Sprache gelesen wird, die nicht die ihre ist. Und sie verlangen, dass man eine Messe in ihrer Sprache liest. Es herrscht vollkommene Verwirrung, während früher vollkommene Einigkeit herrschte. Das ist nur ein Beispiel. Sie haben sicher gehört, wie wir die Epistel und das Evangelium französisch gelesen haben. Wir sehen darin absolut nichts Nachteiliges. Und selbst wenn man einige gemeinsame Gebete französisch anfügen würde, hätten wir durchaus nichts dagegen. Aber dennoch glauben wir, dass der Hauptteil der Heiligen Messe, der Wesenskern der Heiligen Messe, der vom Offertorium bis zur Heiligen Kommunion des Priesters reicht, bei einer einzigen Sprache bleiben soll, damit alle Menschen aller Nationen gemeinsam einer Heiligen Messe beiwohnen können und sich in dieser Einheit des Glaubens, in dieser Einheit des Gebets vereint fühlen können. Außerdem verlangen wir ernst Königtum unseres Herrn Jesus Christus. Geben Sie uns die wahre Bibel wieder und nicht eine ökumenische, sondern die wahre Bibel, die Vulgata, die so viele Male durch Konzilien und durch Päpste bestätigt worden ist. Geben Sie uns die wahre heilige Messe wieder, eine hierarchische heilige Messe, eine dogmatische heilige Messe, die unseren Glauben verteidigt und die heilige Messe so vieler Jahrhunderte war und so viele Katholiken geheiligt hat. Geben Sie uns unseren Katechismus nach dem Muster des Katechismus des Konzils von Trient wieder. Denn was soll morgen aus unseren Kindern werden, was aus den zukünftigen Generationen, ohne einen genau bestimmten Katechismus? Sie werden den katholischen Glauben nicht mehr kennen, wie wir das ja heute schon feststellen können. Leider habe ich keine Antwort als die Suspendierung ad divinis erhalten. Und deswegen betrachte ich diese Strafe nicht als gültige Strafe, weder kirchenrechtlich noch theologisch. Ich glaube in aller Ehrlichkeit, in allem Frieden, in aller Ruhe, dass ich nicht durch die Anerkennung dieser Suspendierung zur Zerstörung der katholischen Kirche beitragen darf. Durch diese über mich verhängten Strafen, durch diese Schließung meines Seminars, durch das Verbot, Priesterwein zu spenden. Ich will nicht in der Stunde meines Todes, wenn unser Herr mich fragen wird, was hast du mit deinen bischöflichen und priesterlichen Gnaden gemacht, aus dem Mund des Herrn hören, du hast dazu beigetragen, mit den anderen die Kirche zu zerstören. Meine geliebten Brüder, ich schließe, indem ich mit ihnen frage, was soll man tun? Ich weiß, viele Gruppen bitten uns, Exzellenz, geben Sie uns Priester, geben Sie uns wirkliche Priester, wir brauchen wirkliche Priester. Wir haben Platz, um sie unterzubringen. Wir werden eine kleine Kapelle bauen. Er wird dort bei uns zu Hause sein. Er wird unsere Kinder nach dem wahren Katechismus unterrichten, nach dem wahren Glauben. Wir wollen den wahren Glauben bewahren, wie es die Japaner 3 Jahrhunderte lang gemacht waren, eben weil sie in einer schwierigen Situation leben. Übrigens haben viele von ihnen Universitätsstudien hinter sich. Man haltet uns vor, dass diese jungen Menschen nicht der Zeit angepasst sind und nicht fähig sein werden, die modernen Generationen anzusprechen. Aber es sind ja junge Leute, die 3, 4, 5 Jahre auf der Universität waren. Sollen die nicht ihre Generation kennen? Warum sind sie denn nach Ekon gekommen, um Priester zu werden? Eben um sich an ihre Generation zu wenden. Sie kennen sie gut, besser als wir, viel besser als alle diejenigen, die uns kritisieren. Sie werden also sehr gut imstande sein, die Sprache zu sprechen, die notwendig ist, um die Seelen zu bekehren. Und deswegen werden wir, ich bin sehr glücklich, es zu sagen, auch dieses Jahr 25 neue Seminaristen im Seminar haben, trotz aller Schwierigkeiten.
10 neue Seminaristen werden wir in unserem Seminar in Armada in den Vereinigten Staaten haben und 4 in unserem deutschsprachigen Seminar in der deutschen Schweiz. Sie sehen also, dass die jungen Menschen trotz der Schwierigkeiten, die man uns macht, sehr gut verstehen, dass wir wahre katholische Priester heranbilden. Und deswegen sind wir auch nicht in Schisma. Wir sorgen vielmehr für das Fortbestehen der katholischen Kirche. Diejenigen, die die Neuerungen durchführen, sind es, die in das Schisma gehen. Wir setzen die Überlieferung fort, daher müssen wir Vertrauen haben. Wir dürfen nicht verzweifeln, auch nicht vor der jetzigen Lage. Wir müssen fest zusammenhalten, bei unserem Glauben bleiben, bei unseren Sakramenten bleiben, gestützt auf 20 Jahrhunderte Überlieferung, gestützt auf 20 Jahrhunderte Heiligkeit der Kirche, Glauben der Kirche. Wir haben nichts zu fürchten. Gewisse Journalisten haben mich manchmal gefragt, Exzellenz, fühlen Sie sich nicht isoliert? Nicht im Geringsten, nicht im Geringsten, ich fühle mich nicht isoliert. Ich bin mit 20 Jahrhunderten der Kirche und mit allen Heiligen des Himmels und des Paradieses vereint. Warum? Weil Sie, wie wir gebetet haben, Ihnen noch einen Rat geben. Man soll nicht sagen können, dass es Spaltungen gibt unter uns Katholiken. Ich liebe die Bezeichnung traditionalistische Katholiken nicht besonders. Denn ich verstehe nicht, wie einer ein Katholik sein kann, der nicht Traditionalist ist, nachdem die Kirche eine Tradition ist. Und was würden im Übrigen Menschen sein, die nicht der Tradition wären? Sie könnten gar nicht leben. Wir haben das Leben von unseren Eltern erhalten. Wir haben unsere Erziehung von denen erhalten, die vor uns da waren. Wir sind eine Tradition. Der liebe Gott hat es so gewollt. Der liebe Gott hat gewollt, dass Überlieferungen von Generation zu Generation weitergegeben werden. In menschlichen Dingen so gut wie in göttlichen. Folglich bedeutet nicht traditionell zu sein, nicht traditionalistisch zu sein, die Zerstörung seiner selbst bedeutet Selbstmord. Darum sind wir Katholiken und bleiben auch weiterhin Katholiken. Wir wollen Ihnen also sagen, dass es unter uns keine Spaltung geben sollte. Eben weil wir Katholiken sind, sind wir in der Einheit der Kirche, die im Glauben besteht. Man sagt uns, Sie sollten mit dem Papst sein. Der Papst ist das Zeichen des Glaubens in der Kirche. Sicherlich sind wir das, insoweit der Papst seinen Charakter eines Nachfolgers Petri zum Ausdruck bringt, insoweit er das Echo des unveränderlichen Glaubens ist, insoweit er den Schatz weitergibt, den er weiterzugeben hat. Denn noch einmal, was ist der Papst, wenn nicht derjenige, der uns die Schätze der Überlieferung gibt, sowohl den Schatz des anvertrauten Glaubensgutes, als auch den des übernatürlichen Lebens durch die Sakramente und durch das heilige Messopfer. Der Bischof ist nichts anderes, auch der Priester ist nichts anderes als derjenige, der die Wahrheit weitergibt, der das Leben weitergibt, ein Leben, das nicht ihm gehört. Wir haben es eben in der Epistel gehört, die Wahrheit gehört nicht uns. Sie gehört dem Papst nicht mehr als mir. Er ist der Diener der Wahrheit, so wie ich der Diener der Wahrheit sein muss. Wenn der Fall eintreten würde, dass der Papst nicht mehr der Diener der Wahrheit ist, wäre er nicht mehr der Gesinnte, der die Wahrheit macht. Natürlich bin nicht ich derjenige, der die Wahrheit macht, aber der Papst ist es auch nicht. Unser Herr Jesus Christus ist die Wahrheit, und daher müssen wir uns an das halten, was unser Herr Jesus Christus uns gelehrt hat. An das, was die Kirchenväter und die ganze Kirche uns gelehrt haben, um zu wissen, wo die Wahrheit ist. Nicht ich richte den Heiligen Vater, die Überlieferung richtet ihn. Ein 5-jähriges Kind kann mit seinem Katechismus sehr gut seinem Bischof antworten, wenn ihm der Bischof sagen würde, unser Herr ist nicht in der allerheiligsten Eucharistie gegenwärtig, ich bin es, der Zeuge der Wahrheit ist, und ich sage, dass unser Herr nicht in der allerheiligsten Eucharistie gegenwärtig ist. Dieses Kind hat ja seinen Katechismus und würde trotz seiner 5 Jahre antworten, aber mein Katechismus sagt das Gegenteil. Wer hat recht, der Bischof oder der Katechismus? Der Katechismus natürlich, denn er lehrt den Glauben, wie er immer war. Als Überlegung ist das einfach, kinderleicht. Aber so weit sind wir schon gekommen, dass man uns heute sagt, die Interkommunion mit den Protestanten ist erlaubt. Es gibt zwischen uns und den Protestanten keinen Unterschied mehr.
Aber das ist eben nicht wahr. Es besteht da ein unermesslicher Unterschied. Wir sind daher wirklich bestürzt, wenn wir daran denken, dass man durch den Erzbischof von Canterbury, der nicht Priester ist und der Heretiker ist, wie alle Anglikaner, einen Segen erteilen ließ. Die anglikanischen Priesterweihen sind nicht gültig. Papst Leo der 13. hat es offiziell und endgültig erklärt. Ich bedauere es, man liebt diesen Ausdruck nicht mehr, aber es ist dennoch die Wahrheit. Ihn zu verwenden bedeutet nicht, jemanden zu beleidigen, und ich wünsche nur seine Bekehrung. Wenn man also bedenkt, dass er ein Heretiker ist, man ihn aber aufgefordert hat, mit dem Heiligen Vater, die Menge der Kardinäle und Bischöfe, die in der Basilika des Heiligen Paulus anwesend waren, zu segnen, ist das eine absolut unbegreifliche Sache. Unbegreiflich. Ich will nun schließen und Ihnen danken, dass Sie so zahlreich gekommen sind. Ich danke Ihnen auch dafür, dass Sie diese Feier zutiefst fromm, zutiefst katholisch vorstellen.

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0: begleitest die Frucht deines Leibes, Jesus, der in den Himmel aufgefahren ist.
1: Heilige Maria, Mutter Gottes, bitte für uns Sünder, jetzt und in der Stunde unseres Todes. Amen.
0: Gegrüßet seist du, Maria, voller Gnade, der Herr ist mit dir. Du bist gebenedeit unter den Frauen. Und gebenedeit ist die Frucht deines Leibes, Jesus, der in den Himmel aufgefahren ist.
1: Heilige Maria, Mutter Gottes, bitte für uns Sünder, jetzt und in der Stunde unseres Todes. Amen.
0: Gegrüßet seist du, Maria, voller Gnade, der Herr ist mit dir. Du bist gebenedeit unter den Frauen. Und gebenedeit ist die Frucht deines Leibes, Jesus, der in den Himmel aufgefahren ist.
1: Heilige Maria, Mutter Gottes, bitte für uns Sünder, jetzt und in der Stunde unseres Todes. Amen.
0: Gegrüßet seist du, Maria, voller Gnade, der Herr ist mit dir. Du bist gebenedeit unter den Frauen. Und gebenedeit ist die Frucht deines Leibes, Jesus, der in den Himmel aufgefahren ist.
1: Heilige Maria, Mutter Gottes, bitte für uns Sünder, jetzt und in der Stunde unseres Todes. Amen.
0: Gegrüßet seist du, Maria, voller Gnade, der Herr ist mit dir. Du bist gebenedeit unter den Frauen. Und gebenedeit ist die Frucht deines Leibes, Jesus, der in den Himmel aufgefahren ist.
1: Heilige Maria, Mutter Gottes, bitte für uns Sünder, jetzt und in der Stunde unseres Todes. Amen.
0: Gegrüßet seist du, Maria, voller Gnade, der Herr ist mit dir. Du bist gebenedeit unter den Frauen. Und gebenedeit ist die Frucht deines Leibes, Jesus, der in den Himmel aufgefahren ist.
1: Heilige Maria, Mutter Gottes, bitte für uns Sünder, jetzt und in der Stunde unseres Todes. Amen.
0: Gegrüßet seist du, Maria, voller Gnade, der Herr ist mit dir. Du bist gebenedeit unter den Frauen. Und gebenedeit ist die Frucht deines Leibes, Jesus, der in den Himmel aufgefahren ist.
1: Heilige Maria, Mutter Gottes, bitte für uns Sünder, jetzt und in der Stunde unseres Todes. Amen.
0: Gegrüßet seist du, Maria, voller Gnade, der Herr ist mit dir. Du bist gebenedeit unter den Frauen. Und gebenedeit ist die Frucht deines Leibes, Jesus, der in den Himmel aufgefahren ist.
1: Heilige

0: Leibes, die Frucht deines Leibes, Jesus, der uns den Heiligen Geist gesandt hat.
1: Amen.

Yeah, I know.